0: In Verden liegt die Temperatur bei 12 Grad, genauso wie in Schneverdingen.
1: In der Nacht sinkt das Thermometer auf frische 10 Grad. Morgen erwartet euch ein Tag mit Wolken und ein paar freundlichen, klaren Abschnitten bei anfangs 10 Grad. Im Laufe des Tages steigt das Thermometer dann auf angenehme 21 Grad.
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1: Man mixe Alternative Rock mit Pop-Punk, addiere eine Violine dazu und man hat Yellow Card. Aus Jacksonville, Florida, kommen jetzt zusammen mit Good Charlotte zu uns nach Deutschland auf Tour, spielen am 11. November in München und am 14. in Düsseldorf.
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1: Hier sind Yellow Card mit ihrer neuen Scheibe Calvary Drive.
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1: Ich bin Dirk Zeitler. Nach der Landtagswahl in Sachsen-Anhalt kommt das Parlament heute erstmals in Magdeburg zusammen. Gewählt werden soll der neue Landtagspräsident. Die AfD hat die Landtagswahl mit fast 44% der Stimmen deutlich gewonnen. Sie will nun den Landtagspräsidenten stellen.
2: Als Kandidaten dafür hat die AfD Tobias Rausch aufgestellt. Der 35-Jährige hat schon viel Erfahrung im Landtag. Er ist seit 2016 Abgeordneter. Damit er tatsächlich Landtagspräsident wird, ist die AfD auf die Stimmen des BSW angewiesen. Das hat seine Zustimmung schon zugesagt. Mit Spannung wird nun erwartet, ob die Wahl tatsächlich reibungslos über die Bühne geht. Die AfD ist in Sachsen-Anhalt vom Verfassungsschutz als gesichert rechtsextrem eingestuft. Vor dem Landtag haben verschiedene Bündnisse Proteste angekündigt. Dörtheim, Nachrichtenredaktion.
1: Die Zahl der Kriegsdienstverweigerer in Deutschland steigt weiter steil an. Von Januar bis Ende August dieses Jahres seien bereits mehr als 12.000 Anträge auf Kriegsdienstverweigerung gestellt worden, berichten die Funke-Medien und das Redaktionsnetzwerk Deutschland. Hintergrund für den Anstieg dürfte die angespannte Sicherheitslage und das Gesetz über den neuen Wehrdienst sein, das zum 1. Januar in Kraft tritt. Plastikverpackungen könnten für Unternehmen bald deutlich teurer werden. Union und SPD im Bundestag planen eine neue Steuer auf Kunststoff. Das geht aus einem Entwurf für ein Kunststoffverpackungssteuergesetz hervor.
3: Ab Juli sollen für jede Tonne Kunststoff in Verpackungen 550 Euro fällig werden. Damit will die Regierung Anreize schaffen, weniger Plastik zu produzieren. Gleichzeitig will sie zusätzliche Einnahmen generieren. Schon für das kommende Jahr rechnet der Bund mit Steuereinnahmen von über 800 Millionen Euro. Unter das Gesetz sollen Verpackungen fallen, deren Kunststoffanteil mehr als 5% beträgt, unter anderem bei Folien, Verschlüssen, Deckeln und Kapseln. Der Entwurf muss noch innerhalb der Regierung abgestimmt werden. Tanja Wagner, Nachrichtenredaktion.
1: Zehntausende Menschen haben in Barcelona gegen Wohnungsnot demonstriert. Die Zahlen über die Beteiligung bei der Kundgebung im Zentrum der katalanischen Metropole gingen dabei weit auseinander. Während die Behörden von 20.000 Teilnehmern sprachen, gehen die Organisatoren von 120.000 Menschen aus. Die Demonstration am Abend blieb größtenteils friedlich, gegen Ende kam es jedoch zu vereinzelten Auseinandersetzungen.
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4: Auf der A2 Richtung Braunschweig gibt es zwischen Marienbornheimstedt und Marienbornheimstedt Ost 1 Kilometer Stau. Auf der A30 Richtung Bad Oeynhausen herrscht zwischen Melle Ost und Bünde dichter Verkehr. Gute Fahrt.
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4: In Langwedel sind es aktuell 11 Grad, in Verden haben wir ebenfalls 11 Grad, in Bergen dagegen messen wir 13 Grad. In der Nacht sinkt das Thermometer auf frische 10 Grad. Morgen erwartet euch ein Tag mit Wolken und ein paar freundlichen, klaren Abschnitten. Bei anfangs 10 Grad, im Laufe des Tages steigt das Thermometer dann auf angenehme 21 Grad.
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1: Wenn eine Band ihren eigenen Stil als Rap Metal betitelt, wer könnten dann wohl ihre Vorbilder gewesen sein?
2: Naja, Linkin Park wohl auf jeden Fall, oder?

0: absolut richtig. Außerdem Papa Roach, DMX und Korn. Und raus kommt ein ganz eigener Sound aus Elizabethtown, Pennsylvania.
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0: Und zwar von From Ashes to New. Hier ist ihre neueste Scheibe. Hier ist Dein.

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1: Ich bin Dirk Zeitler. Die Zahl der Kriegsdienstverweigerer in Deutschland steigt weiter steil an. Von Januar bis Ende August dieses Jahres seien bereits mehr als 12.000 Anträge auf Kriegsdienstverweigerung beim zuständigen Bundesamt eingegangen, berichten die Funke-Medien und das Redaktionsnetzwerk Deutschland. Hintergrund für den Anstieg dürfte die angespannte Sicherheitslage und das Gesetz über den neuen Wehrdienst sein, das zum 1. Januar in Kraft tritt. Nach der Landtagswahl in Sachsen-Anhalt kommt das Parlament heute erstmals in Magdeburg zusammen. Gewählt werden soll der neue Landtagspräsident. Die AfD hat die Landtagswahl mit fast 44% der Stimmen deutlich gewonnen. Sie will nun den Landtagspräsidenten stellen.
2: Als Kandidaten dafür hat die AfD Tobias Rausch aufgestellt. Der 35-Jährige hat schon viel Erfahrung im Landtag. Er ist seit 2016 Abgeordneter. Damit er tatsächlich Landtagspräsident wird, ist die AfD auf die Stimmen des BSW angewiesen. Das hat seine Zustimmung schon zugesagt. Mit Spannung wird nun erwartet, ob die Wahl tatsächlich reibungslos über die Bühne geht. Vor dem Landtag haben verschiedene Bündnisse Proteste angekündigt. Otto Hein, Nachrichtenredaktion.
1: Die starke Nachfrage nach Elektroautos in Deutschland setzt sich fort. Rund 88.600 reine Elektroautos wurden im September neu zugelassen, wie das Kraftfahrtbundesamt mitteilte.
3: Im Mai ist die neue Prämie freigeschaltet worden, unter anderem für neue E-Autos und bestimmte Plug-in-Hybride, die mit Strom und Treibstoff fahren können. Die Höhe hängt von Fahrzeug, Einkommen und Familiengröße ab und kann bei bis zu 6.000 Euro liegen. Die Prämie wirke, und zwar kräftig, sagen Autoexperten. Doch laufe die Förderung aus, drohe erneut ein Einbruch. Thomas Bremser, Nachrichtenredaktion.
1: Frankreich steht heute ein neuer Höhepunkt der landesweiten und teils gewalttätigen Schülerproteste bevor. Im Zuge der seit einer Woche andauernden Proteste für eine bessere Ausstattung der Schulen und bessere Lernbedingungen ist ein frankreichweiter Aktionstag geplant. Schülervertreter haben zu Kundgebungen und Protesten im ganzen Land aufgerufen. Allein im Großraum Paris sollen heute 200 Gymnasien vorsorglich geschlossen bleiben.
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4: Auf der A2 Richtung Braunschweig zwischen Marienborn-Helmstedt und Marienborn-Helmstedt-Ost gibt es 1 Kilometer stockenden Verkehr. In der Gegenrichtung Richtung Hannover herrscht zwischen Braunschweig-Watenbüttel und Peine-Ost dichter Verkehr. Wir wünschen euch eine gute Fahrt.
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4: In Wietzendorf haben wir aktuell 12 Grad, Buxtehude meldet 13 Grad und in Buchholz sind es 11 Grad. In der Nacht sinkt das Thermometer auf frische 10 Grad. Morgen erwartet euch ein Tag mit Wolken und ein paar freundlichen, klaren Abschnitten bei anfangs 10 Grad. Im Laufe des Tages steigt das Thermometer dann auf angenehme 21 Grad.
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1: Betontod haben ein neues Album am Start und daraus gibt's jetzt die neue Scheibe Eine letzte Runde. Jahre gibt es die Jungs schon, tausende von verschwitzten geilen Gigs und trotzdem jetzt ihr Versprechen als Albumtitel: Wir fangen jetzt erst an.
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1: Hier sind Betontod mit Eine letzte Runde.
0: Jetzt.

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1: Ich bin Dirk Zeitler. In Magdeburg kommt heute erstmals der neu gewählte Landtag von Sachsen-Anhalt zusammen. Auf der Tagesordnung steht die Wahl des Parlamentspräsidenten. Die AfD, die Wahl mit 44% der Stimmen deutlich gewonnen hat, will nun auch den Landtagspräsidenten stellen.
2: Nach ihrem Wahlsieg im September will die AfD in Sachsen-Anhalt den ranghöchsten Politiker stellen. Das ist der Landtagspräsident. Als Kandidaten dafür hat die AfD Tobias Rausch aufgestellt. Der 35-Jährige hat schon viel Erfahrung im Landtag. Er ist seit 2016 Abgeordneter. Damit er tatsächlich Landtagspräsident wird, ist die AfD auf die Stimmen des BSW angewiesen. Das hat seine Zustimmung schon zugesagt. Dörtehein, Nachrichtenredaktion.
1: Die Zahl der Kriegsdienstverweigerer in Deutschland steigt weiter steil an. Von Januar bis Ende August dieses Jahres seien bereits mehr als 12.000 Anträge auf Kriegsdienstverweigerung beim zuständigen Bundesamt eingegangen, berichten die Funke-Medien und das Redaktionsnetzwerk Deutschland. Hintergrund für den Anstieg dürfte die angespannte Sicherheitslage und das Gesetz über den neuen Wehrdienst sein, das zum 1. Januar in Kraft trat. Der Nobelpreis für Medizin geht in diesem Jahr auch nach Deutschland. Peter Hegemann von der Humboldt-Universität Berlin und Georg Nagel von der Uni Würzburg wurden zusammen mit einem US-Forscher ausgezeichnet. Und zwar für ihre Entdeckungen auf dem Feld der Optogenetik. Die Freude bei den beiden Deutschen war groß.
3: Die Wissenschaftler leben in den USA und haben in der Nacht von der großen Ehre erfahren. Sie seien beim Anrufen müde gewesen, dann aber schnell aufgewacht, sagt das Nobelpreiskomitee. Auch Bundespräsident Steinmeier gratulierte. Wissenschaft und Forschung in Deutschland hätten eine starke Basis. Die Forscher hatten zufällig in einer Alge ein Protein gefunden. Mit dem können im Gehirn einzelne Nervenzellen mit Licht an- und ausgeschaltet werden. Wir verstehen dadurch mehr über unser Denken, Fühlen und Verhalten. Thomas Bremser, Nachrichtenredaktion.
1: Zehntausende Menschen haben in Barcelona gegen Wohnungsnot demonstriert. Die Zahl über die Beteiligung bei der Kundgebung im Zentrum der katalanischen Metropole ging dabei weit auseinander. Während die Behörden von 20.000 Teilnehmern sprachen, gehen die Organisatoren von 120.000 Menschen aus. Die Demonstration blieb größtenteils friedlich. Gegen Ende warfen jedoch einige Demonstranten Flasche und Stühle in Richtung der Polizei.
4: Jetzt für euch das Niedersachsen-Update mit Vincent Schulze. In Braunschweig wurde gestern ein neues Fraunhofer-Forschungszentrum für Energiespeicher eröffnet. Knapp 50 Millionen Euro wurden in das Zentrum investiert. Dort geht es vor allem um Feststoffbatterien und Wasserstoff. Der Kramermarkt in Oldenburg ist mit einem Besucherrekord gestartet. Allein am Samstag kamen rund 200.000 Menschen zum Festumzug und auf das Marktgelände. Und Niedersachsens Küstenschützer sehen die Deiche zum Start der Sturmflutsaison gut gerüstet. Einige Bauarbeiten laufen noch, andere wurden auf das kommende Jahr verschoben. Mehr dazu in den Nachrichten um halb.
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5: Auf der A2 Richtung Hannover zwischen Braunschweig-Hafen und Peine Ost gibt es 4 Kilometer stockenden Verkehr. Auf der A1 Richtung Bremen zwischen Hamburg-Stillhorn und Maschener Kreuz gibt es 1 Kilometer Stau. Wir wünschen euch eine gute Fahrt.
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5: In Heslingen sind es aktuell 13 Grad, in Rosengarten haben wir 14 Grad und in Wietzendorf messen wir 11 Grad. Heute erwartet euch am Morgen noch ein wechselhafter Himmel mit ein paar Wolken. Im Laufe des Nachmittags lockert es dann schön auf, das Ganze bei maximal 21 angenehmen Graden.
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6: Guten Morgen, oh Mann, ich bin heute Morgen ganz schön müde. Das war auch wie im Film, als ich aufgewacht bin. Der Wecker hat mich wirklich genau im spannendsten Moment meines Traums aufgeweckt. So richtig rausgerissen aus dem Raum, kennt ihr das auch? Da wollte mir gerade jemand irgendwas, das ist ja immer so, man weiß dann nicht mehr genau, was man geträumt hat, aber irgendwer wollte mir irgendwas ganz Wichtiges auf einer Liste zeigen und dann zack, war ich plötzlich wieder im Bett und musste aufstehen. Naja, gut. Und jetzt bin ich wieder hier, alle Lichter auf 100% Helligkeit eingestellt, damit ich langsam mal wach werde. Der Kaffee läuft gerade durch. Der Alltag hat mich wieder, aber ey, das bedeutet auch, ich stehe schon in den Startlöchern für euch und ich helfe euch jetzt auch aus dem Bett oder vielleicht ja auch durch die letzte Stunde der Nachtschicht, egal wie es ist. Das Ganze geht natürlich einfacher mit Musik und da starten wir jetzt gleich mal gebührend mit AC/DC, mit Thunderstruck. Besser geht's doch nicht. Also, schönen guten Morgen euch, schönen Dienstag.
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0: Die All-American Rejects mit Gives You Hell um 5.12 Uhr. Und vielleicht habt ihr es ja gestern mitbekommen. Wir haben die nächste Frage bei So ticken die Rockbuddies gelöst. Jawohl. Wie viele Rockbuddies haben ein Tattoo, das sie mittlerweile bereuen? Und es sind tatsächlich nur 6%. Finde ich krass. Die richtige Antwort gab es gestern von Rockbuddy Sonja.
1: Ich habe heute Morgen auf dem Weg zur Arbeit zugehört, ja. Habe den Tim gehört, ja. Und ich dachte, ich nehme einfach mal meine Glückszahl. Also ich glaube, es sind ganze 6% nur, die ihr Tattoo bereuen.
2: 6% nur. Es ist deine Glückszahl. Es stimmt. Es sind 6%.
1: Wirklich?
2: Ja. Herzlichen Glückwunsch, liebe Sonja.
0: So, und das bringt uns natürlich auch gleich schon wieder zur nächsten Frage. Und die ist, würde ich mal sagen, ähnlich brisant.
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0: Tja, oder vielleicht ist man auch sogar mit einem Partner schon lange zusammen, lange verheiratet, aber musikalisch, da geht's irgendwie auseinander. Ja, das ist natürlich auch die Frage. Ziehen sich da Gegensätze an oder ist gleich und gleich gesellt sich dann doch eher stärker? Was meint ihr? Wie viel Prozent der Rockbuddies sind mit einer Person zusammen, die Rockmusik hasst oder könnten sich das zumindest vorstellen? Das ist unsere neue Frage. Ich find's wieder richtig geil. Ich bin so gespannt auf eure Antworten. Also schätzt mal, schickt eine Zahl, eine Prozentzahl durch und natürlich auch eure Begründung, warum ihr glaubt, dass das so funktioniert oder nicht. Und ihr wisst doch Bescheid, immer um 8, 13 und 16 Uhr haben wir dann jemanden von euch hier on air und der darf dann wie Sonja gestern auch mal live sein Glück versuchen. Und wenn es stimmt, dann gibt es natürlich auch wieder ein kleines Goodie von uns, die Teufel Rockstar Go 2 Box. Jetzt aber erstmal die Ärzte mit Hurra um 4:15. Schönen guten Morgen.
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3: Man sagt ja immer, never meet your heroes. Treffe niemals deinen Helden. Mein Motto lautet da eher, seh niemals bitte deinen Helden nackt. Also zumindest nicht überraschend auf der Bühne. Genau das hat aber The Doors-Sänger Jim Morrison 1969 bei einem Gig in Miami gemacht. Also erstmal schön blank gezogen und der Menge sein bestes Stück gezeigt. War nicht die schlauste Idee, gab erstmal eine 8-monatige Haftstrafe dafür, die er aber durch seinen tragischen Tod 1971 niemals antreten sollte.
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16: Mit Vincent Schulze. Niedersachsen verzeichnet auch in der kühleren Jahreszeit einen anhaltenden Campingboom. Wie die dpa unter Berufung auf eine aktuelle ADAC-Auswertung berichtet, gehört das Südseecamp in Wietzendorf in der Lüneburger Heide zu den beliebtesten Anlagen im Land. Trotz der herbstlichen Wetterlage ziehen Attraktionen wie ein Hallenwellenbad und wetterunabhängige Spielangebote weiterhin zahlreiche Familien und Stammgäste an. Nach Angaben des Tourismusnetzwerkes Niedersachsen stiegen die Übernachtungszahlen im Land zuletzt um über 5% auf knapp 6,4 Millionen. Tourismusexperten führen die hohe Nachfrage vor allem auf das starke Bedürfnis nach Naturerlebnissen und die Flexibilität von Wohnmobilreisen zurück. In Braunschweig wurde ein neues Fraunhofer-Zentrum für Energiespeicherung und Systeme eröffnet. Knapp 50 Millionen Euro haben Bund und Land in den Bau investiert. Geforscht wird dort vor allem an leistungsfähigeren Feststoffbatterien und an neuen Möglichkeiten, Wasserstoff kompakt zu speichern. Der Kramermarkt in Oldenburg ist mit einem Besucherrekord ins erste Wochenende gestartet. Nach Angaben der Polizei kamen allein am Samstag rund 200.000 Menschen zum Festumzug und auf das Marktgelände. Wegen des großen Andrangs musste ein Zugang zeitweise sogar gesperrt werden. Und zum Start der Sturmflutsaison sieht sich Niedersachsen an der Küste gut vorbereitet. Die meisten Küstenschutzprojekte auf dem ostfriesischen Festland sind nach Angaben des Landesbetriebes planmäßig vorangekommen. Einige Arbeiten laufen noch, andere verzögern sich bis ins kommende Jahr.
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18: Auf der A2 Richtung Hannover zwischen Braunschweighafen und Peine Ost gibt es 5 Kilometer stockenden Verkehr. In der Gegenrichtung zwischen Allerengersleben und Marienborn-Helmstedt Ost staut sich der Verkehr auf 3 Kilometern. Auf der A2 Richtung Dortmund zwischen Garbsen und Wunstorf-Kohlenfeld kommt es auf 1 Kilometer zu stockendem Verkehr. Wir wünschen euch eine gute Fahrt.
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18: In Verden sind es aktuell 10 Grad. Auch Langwedel meldet 10 Grad. In Heslingen dagegen werden 13 Grad gemessen. Heute erwartet euch am Morgen noch ein wechselhafter Himmel mit ein paar Wolken. Im Laufe des Nachmittags lockert es dann schön auf. Das Ganze bei maximal 21 angenehmen Graden.
1: Eine Minute nach 5:30 haben wir es. Schönen guten Morgen an diesem Dienstag.
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1: Und jetzt mit Ugly Kid Joe, Cats in the Cradle.

0: Essence. Hier in der Morning Walk Show mit Bring Me to Life. 5.39 Uhr.
1: Auch Dienstagmorgen geben wir mit euch zusammen so richtig Vollgas. Weiter geht's mit

0: Billy Idol, 5 Uhr 42.
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0: Und sie ist in diesem Jahr auf jeden Fall eine der größten, die von uns gegangen ist. Dolly Parton.
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0: Ja, weil zum Ende des Jahres, da gibt es ja wieder die Jahresrückblicke und da wird Dolly Parton auf keinen Fall fehlen, das ist mal klar. Und da wird sicherlich auch immer wieder erwähnt werden, dass sie noch 2022 in die Rock'n'Roll Hall of Fame aufgenommen wurde und das, obwohl sie das ja zuerst gar nicht wollte. Sie hat ja gesagt, ey, ich sehe mich selbst als Country-Sängerin, ich habe da gar nichts verloren, ich bin kein Rockstar, aber die Aufnahme in die Hall of Fame gab es ja dann trotzdem und Dolly, die hat natürlich danach erstmal ordentlich Hausaufgaben gemacht und hat ein neues Album produziert mit dem Namen Rockstar, hat sie aufgenommen und darauf dann nur ihre Lieblings-Rock-Songs im Cover mit unter anderem anderen Rockgrößen wie Paul McCartney, Elton John, aber auch Måneskin und mit denen hat sie sich an ihren größten Song rangewagt, nämlich Jolene. Als das Original rausgekommen ist von dem Song 1973, da war noch keiner von Måneskin geboren. Das ist auch so witzig, oder? Aber sie haben eine verdammt coole Version daraus gemacht und die gibt's jetzt natürlich hier in der Morning Box Show. Hier sind Dolly Parton und Måneskin mit Jolene.
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1: Erinnert ihr euch noch an die Grundstory von Spider-Man? Da wird ja die Hauptfigur von einer Spinne gebissen und hat plötzlich außergewöhnliche Fähigkeiten. Ja, und damit ist dann auch so ziemlich die Grundstory von Blue Beetle erzählt.
2: Was zum Teufel ist das?
3: Ich glaube, es mag mich.
1: Nur ist es halt hier keine Spinne, sondern ein uralter außerirdischer Käfer, der den Teenager Jamie Reyes als Wirt auswählt. Der bekommt dadurch eine Hightech-Rüstung und eben wie Spider-Man quasi Superkräfte.
4: Es heißt Scarabée. Es ist eine Art Weltvernichtungswaffe. Es beschützt seinen Wirt. Manchmal tut es, was du willst und manchmal auch nicht.
3: Ich glaube, ich habe einen Bus zerteilt.
1: Er wird zum Superhelden Blue Beetle, was im ersten Moment echt cool klingt, bis Jamie dann auffällt, dass auch noch weitere Interessenten hinter seinem mächtigen Exoskelett her sind.
5: Scarabeus hat dich auserwählt, aber er gehört mir.
6: Die Liebe zu deiner Familie macht dich schwach.
1: Also, auch wenn die Grundstory förmlich nach Spider-Man schreit, ist es keineswegs wie sein DC-Pendant. Blue Beetle ist ein witziger Superheldenfilm für zwischendurch, wie ich finde, nicht mehr und auch nicht weniger. Also, falls ihr für heute Abend noch keinen Film habt, ruhig mal reinschauen.
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11: Ich bin Thomas Bleskin. In Sachsen-Anhalt kommt heute der neu gewählte Landtag erstmals zusammen. Im Mittelpunkt steht die Wahl des Parlamentspräsidenten. Die AfD schlägt dafür ihren Abgeordneten Tobias Rausch vor. Sollte der 35-Jährige gewählt werden, wäre er der erste AfD-Landtagspräsident in Deutschland. Das BSW hat bereits angekündigt, Rausch zu unterstützen. Frankreich steht heute ein neuer Höhepunkt der landesweiten und teils gewalttätigen Schülerproteste bevor. Im Zuge der seit einer Woche andauernden Proteste für eine bessere Ausstattung der Schulen und bessere Lernbedingungen ist ein landesweiter Aktionstag geplant.
12: Zwar rief Premierminister Le Cornu die Ministerien am Wochenende auf, konkrete Verbesserungen an den Schulen des Landes einzuleiten und den berechtigten Sorgen der Schüler Gehör zu geben. Mit solchen Ankündigungen alleine aber wollen die jungen Leute sich nicht zufrieden geben. In Paris und vielen anderen Großstädten sind deshalb Demonstrationen geplant. Dazu kommen Vorwürfe von Polizeigewalt. Im nordfranzösischen Lens etwa verlor ein Schüler durch eine von Beamten abgefeuerte Granate eine Hand. Darüber sind nicht nur die Schüler empört, auch Politiker haben sich entsetzt geäußert. Michael Evers, Paris.
11: Die Zahl der Kriegsdienstverweigerer in Deutschland steigt weiter steil an. Von Januar bis Ende August dieses Jahres seien bereits über 12.000 Anträge beim zuständigen Bundesamt für Familie und zivilgesellschaftliche Aufgaben eingegangen, berichten die Funke Medien und das Redaktionsnetzwerk Deutschland.
13: Die Wehrpflicht ist immer noch ausgesetzt in Deutschland und doch steigt die Zahl der Anträge auf Kriegsdienstverweigerung stark. Dafür gibt es naheliegende Gründe. Da ist das Gesetz über den neuen Wehrdienst. Kern ist die verpflichtende Musterung für junge Männer. So sollen Freiwillige rekrutiert werden. Doch melden sich zu wenige, kann der Bundestag über eine sogenannte Bedarfswehrpflicht entscheiden. Ein weiterer Grund für den steilen Anstieg dürfte in der brenzlichen Sicherheitslage und der damit bei vielen verbundenen Kriegsangst liegen. Dirk Zeitler, Nachrichtenredaktion.
11: Einen Monat nach ihrer Markteinführung ist die Nachfrage nach der neuen Abnehmtablette in deutschen Apotheken offenbar noch gering. Apothekerpräsident Preis sagte, viele Patienten seien bereits gut auf die wöchentliche Spritze eingestellt. Die Tablette müsse dagegen täglich und nach genauen Einnahmeregeln genommen werden. Preis sieht sie vor allem als Alternative für Menschen, die nicht spritzen wollen oder eine Spritzenphobie haben.
14: Jetzt für euch das Niedersachsen-Update mit Vincent Schulze. In Braunschweig wurde gestern ein neues Fraunhofer-Forschungszentrum für Energiespeicher eröffnet. Knapp 50 Millionen Euro wurden in das Zentrum investiert. Dort geht es vor allem um Feststoffbatterien und Wasserstoff. Der Kramermarkt in Oldenburg ist mit einem Besucherrekord gestartet. Allein am Samstag kamen rund 200.000 Menschen zum Festumzug und auf das Marktgelände. Und Niedersachsens Küstenschützer sehen die Deiche zum Start der Sturmflutsaison gut gerüstet. Einige Bauarbeiten laufen noch, andere wurden auf das kommende Jahr verschoben. Mehr dazu in den Nachrichten um halb.
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15: Auf der A2 Richtung Hannover zwischen Braunschweig Nord und Peine Ost gibt es 9 Kilometer stockenden Verkehr. In der Gegenrichtung, Richtung Braunschweig, zwischen Allerингersleben und Marienborn-Helmstedt-Ost, staut sich der Verkehr auf 4 Kilometern. Auf der A1 Richtung Bremen, zwischen Bremen-Brinkum und Bremen-Arsten, gibt es 2 Kilometer Stau. Auf der A2 Richtung Dortmund, zwischen Garbsen und Wunstorf-Kohlenfeld, kommt es ebenfalls zu 2 Kilometern Stau. Habt eine gute und sichere Fahrt.
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15: In Verden liegt die aktuelle Temperatur bei 10 Grad, in Bergen sind es 11 Grad und auch Soltau meldet 11 Grad. Heute erwartet euch am Morgen noch ein wechselhafter Himmel mit ein paar Wolken. Im Laufe des Nachmittags lockert es dann schön auf, das Ganze bei maximal 21 angenehmen Graden.
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16: Schönen guten Morgen, 5 nach 6 haben wir's. Ihr habt's ja gerade schon gehört, das Wetter wird heute nochmal schön und das sollte man auf jeden Fall auch nochmal nutzen, denn ab Donnerstag spätestens bekommen wir dann wirklich die erste richtige Kaltfront mit Polarluft aus dem Norden. Das heißt, es wird kühler. Also einige werden sich darüber sicherlich auch freuen, ne? Weil endlich morgens nicht mehr kratzen wegen Mückenstichen, sondern wegen verheißter Scheiben. Ist doch was, oder? Also der bisher so goldene Oktober bekommt spätestens dann übermorgen Dämpfer. Es geht deutlich nach unten und wer weiß, da muss man dann vielleicht sogar eine Übergangsjacke über die Übergangsjacke ziehen. Endlich.
17: Ich habe schon seit gestern Abend wieder Schmetterlinge im Bauch. Das ist wie wenn so ein Junge eine Modelleisenbahn im Schrank liegen hat und darf sie zu Weihnachten auspacken. So ist das bei mir. Ich freue mich darüber.
16: Und jetzt Bon Jovi für euch. Das ist Keep the Faith für diesen Dienstagmorgen.

0: Umf mit Augen auf um 6.12 Uhr.
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0: Und Augen auf, zumindest bei der Partnerwahl, das könnte auch jetzt ein gutes Überthema sein für unsere neue Frage bei So ticken die Rock Buddies. Und naja, die könnte natürlich auch so ein bisschen für Streit sorgen, denn unsere neue Frage lautet, wie viel Prozent der Rock Buddies könnten sich vorstellen, mit einem Partner oder einer Partnerin zusammen zu sein, die Rockmusik gar nicht mag? Oder vielleicht seid ihr ja auch mit jemandem zusammen, der gar nicht euren Musikgeschmack teilt. Ja, was glaubt ihr? Und vor allem, warum glaubt ihr, wie viel Prozent es auch immer sind? Schickt uns dazu wieder eine Meinung und natürlich euren Tipp. Und immer um 8, um 13 und um 16 Uhr ist dann einer von uns, von euch hier live bei uns in der Show. Also auch heute wieder in der Morning Walk Show um 8 Uhr. Und ich bin richtig gespannt, was da dieses Mal rauskommt, weil, also ich kann mir nicht nur vorstellen, mit so einer Person zusammen zu sein, sondern ich bin es tatsächlich. Meine Freundin, die kann mit Rockmusik auch nicht so super viel anfangen, ne? Die akzeptiert das oftmals, aber immer wenn wir dann, mal zu Hause die Mucke ein bisschen lauter machen, weil gemeinsam aufgeräumt werden soll, dann gibt's immer schon so eine kleine Diskussion, wer denn da bestimmen kann, was jetzt nun mal läuft. Also, macht mit, erzählt eure Geschichte und natürlich tippt mit. Was glaubt ihr, wie viel Prozent der Rockbuddies haben vielleicht eine Partnerin oder einen Partner, der gar nichts mit Rockmusik anfangen kann, oder können Sie sich zumindest vorstellen, so jemanden zu haben?
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20: Mit Vincent Schulze. Niedersachsen verzeichnet auch in der kühleren Jahreszeit einen anhaltenden Campingboom. Wie die dpa unter Berufung auf eine aktuelle ADAC-Auswertung berichtet, gehört das Südseecamp in Wietzendorf in der Lüneburger Heide zu den beliebtesten Anlagen im Land. Trotz der herbstlichen Wetterlage ziehen Attraktionen wie ein Hallenwellenbad und wetterunabhängige Spielangebote weiterhin zahlreiche Familien und Stammgäste an. Nach Angaben des Tourismusnetzwerkes Niedersachsen stiegen die Übernachtungszahlen im Land zuletzt um über 5% auf knapp 6,4 Millionen. Tourismusexperten führen die hohe Nachfrage vor allem auf das starke Bedürfnis nach Naturerlebnissen und die Flexibilität von Wohnmobilreisen zurück. In Braunschweig wurde ein neues Fraunhofer-Zentrum für Energiespeicherung und Systeme eröffnet. Knapp 50 Millionen Euro haben Bund und Land in den Bau investiert. Geforscht wird dort vor allem an leistungsfähigeren Feststoffbatterien und an neuen Möglichkeiten, Wasserstoff kompakt zu speichern. Der Kramermarkt in Oldenburg ist mit einem Besucherrekord ins erste Wochenende gestartet. Nach Angaben der Polizei kamen allein am Samstag rund 200.000 Menschen zum Festumzug und auf das Marktgelände. Wegen des großen Andrangs musste ein Zugang zeitweise sogar gesperrt werden. Und zum Start der Sturmflutsaison sieht sich Niedersachsen an der Küste gut vorbereitet. Die meisten Küstenschutzprojekte auf dem ostfriesischen Festland sind nach Angaben des Landesbetriebes planmäßig vorangekommen. Einige Arbeiten laufen noch, andere verzögern sich bis ins kommende Jahr.
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16: Auf der A1 Richtung Bremen zwischen Hamburg-Stillhorn und Maschener Kreuz ist die Fahrbahn nach einem Unfall gesperrt. Die Polizei ist vor Ort, eine örtliche Umleitung ist eingerichtet. Auf der A1 Richtung Osnabrück gibt es zwischen Uphusen und Bremen-Arsten 6 Kilometer Stau. Auf der A2 Richtung Hannover sind es zwischen Kreuz Braunschweig-Nord und Peine-Ost 9 Kilometer stockender Verkehr. Habt eine gute und sichere Fahrt.
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16: In Verden sind es aktuell 10 Grad, in Bergen messen wir 11 Grad. Buxtehude meldet 12 Grad. Heute erwartet euch am Morgen noch ein wechselhafter Himmel mit ein paar Wolken. Im Laufe des Nachmittags lockert es dann schön auf, das Ganze bei maximal 21 angenehmen Graden.
22: Wir haben es 6.32 Uhr. Guten Morgen.
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22: Jawohl, und ihr hört richtig. Hier im Hintergrund laufen schon die Red Hot Chili Peppers. Das ist Scar.

0: immer wieder gut. Linkin Park mit Bleed It Out hier in der Morning Rock Show um 6.38 Uhr.
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2: Und selten stand ein Song so sehr für Erfolg und gleichzeitig aber auch für Trennung wie Van Halen's Jump.
0: Der Song an sich ist ja schon zweigeteilt. Auf der einen Seite geht es um einen Mann, der sich mit einem Sprung in die Tiefe umbringen will. Auf der anderen Seite ist das aber auch eine absolute Motivationsscheibe, weil es da ja auch heißt, ich habe schon so viel gesehen, glaub mir, dein Leben ist gut. Außerdem ist Jump relativ schnell, 128 Beats per Minute. Für David Lee Roth ist das die perfekte Geschwindigkeit, um zu tanzen.
3: Wenn man zu Van Halen Musik tanzt, dann sollte man schon noch sein Bier oder sein Champagner halten können, ohne dass es überschwappt. Das sind genau 128 Beats per Minute.
4: That's 128 Beats a Minute.
2: Den Song an sich gab es schon 3 Jahre lang, bevor David Lee Roth diesen Text geschrieben hat. Und zwar, weil die Band sich standhaft geweigert hat, ihn zu spielen, weil Eddie Van Halen, Mr. Gitarrengott himself, plötzlich Synthesizer spielen wollte.
0: Kann man verstehen, aber geht natürlich auch gar nicht, oder? Wobei man sagen muss, Eddie hat natürlich den Wert des Synthesizers Anfang der 80er schon weit vor dem eigentlichen Trend erkannt.
2: Aber er musste erst sein eigenes Produktionsstudio 5150 gründen und den Song mit einem Toningenieur komplett einspielen, um die Band zu überzeugen. Und dann wurde er zu ihrem absoluten Signature-Song und Vorreiter für den großen Synthesizer-Trend der 80er Jahre.
0: Und gleichzeitig aber auch zum Ende für Sänger David Lee Roth. Der wollte nämlich in dem Musikvideo zum Song in vielen verschiedensten Posen gezeigt werden. Der Regisseur Robert Lombard hat aber das ganze Material am Ende nicht genommen und hat das Video auch nur Eddie und Alex Van Halen zur Abnahme vorgelegt. Die haben es durchgewunken und das fand natürlich David Lee Roth ungeil, hat den Regisseur 2 Tage später schon feuern lassen. Das hat dem sowieso schon sehr egozentrischen Verhalten von Diamond Dave die Krone aufgesetzt und kurz danach wurde er eben auch ersetzt. Und zwar von Sammy Hagar. Und Fun Fact, das Video hat danach den MTV Music Video Award gewonnen. Den Preis hat der arme Robert Lombard aber nie zu sehen gekriegt.
2: Es ist einer der Songs der 80er überhaupt, musikalischer Trendsetter und untrennbar verbunden mit Van Halen. Hier ist Jump.

0: Da hat die Erfolgsgeschichte des Synthesizers angefangen mit Van Halen's Jump um 7:15.
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0: Und habt ihr das gesehen? Das Deutsche Zentrum für Luftfahrt hat zusammen mit dem Bundesverband der deutschen Luftverkehrswirtschaft mal die aktuellen Flugpreise mit denen von 2010 verglichen. Und dabei ist rausgekommen, Flüge sind mittlerweile doppelt so teuer wie noch vor 16 Jahren. Ist Wahnsinn, oder? Fliegen ist sogar so teuer geworden, selbst Oktoberfestwirte und Mineralölkonzerne finden, das ist Abzocke.
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15: Ich bin Thomas Bleskin. Nach der Landtagswahl in Sachsen-Anhalt kommt in Magdeburg heute zum ersten Mal das neue Parlament zusammen. Gewählt werden soll der neue Landtagspräsident. Die Wahl des Ministerpräsidenten steht noch nicht auf dem Programm. Die AfD war bei der Wahl klar stärkste Kraft geworden, verpasste aber die absolute Mehrheit.
16: Nach ihrem Wahlsieg im September will die AfD in Sachsen-Anhalt den ranghöchsten Politiker stellen. Das ist der Landtagspräsident. Als Kandidaten dafür hat die AfD Tobias Rausch aufgestellt. Damit er tatsächlich Landtagspräsident wird, ist die AfD auf die Stimmen des BSW angewiesen. Das hat seine Zustimmung schon zugesagt. Mit Spannung wird nun erwartet, ob die Wahl tatsächlich reibungslos über die Bühne geht. Dörtehain, Magdeburg.
15: Die Zahl der Kriegsdienstverweigerer in Deutschland steigt weiter an. Von Januar bis Ende August dieses Jahres seien bereits gut 12.000 Anträge auf Kriegsdienstverweigerung beim zuständigen Bundesamt für Familie und zivilgesellschaftliche Aufgaben eingegangen, berichten die Funke Medien und das Redaktionsnetzwerk Deutschland. Damit liegt die Zahl der Anträge schon jetzt dreimal höher als im gesamten Jahr 2025. Die Anschaffungspreise von Verbrennern und E-Autos nähern sich wieder an. Beim Vergleich der beliebtesten Modelle waren reine Stromer im September im Durchschnitt gut 2.100 Euro teurer als Benziner oder Diesel-Pkw.
16: Der E-Automarkt ist enorm dynamisch. Sogenannte Stromer waren in den Anfängen der E-Mobilität teils noch 15.000 Euro teurer als vergleichbare Verbrennermodelle und damit für viele unerschwinglich. Inzwischen sorgen günstigere Preise, die staatliche E-Auto-Prämie und nicht zuletzt gestiegene Spritpreise aber für eine deutlich gestiegene Nachfrage. Und weil immer mehr und auch günstigere E-Modelle auf den Markt kommen, können Kunden von höheren Rabatten profitieren. Ein Trend, der sich laut Experten in den kommenden Monaten noch verstärkt. Dürfte. Diana Kramer, Nachrichtenredaktion.
15: Russische Behörden melden einen groß angelegten ukrainischen Drohnenangriff auf die Region Moskau. In der Nacht seien rund 650 Drohnen eingesetzt worden. Moskaus Bürgermeister teilte mit, 105 davon seien beim Anflug auf die Hauptstadt zerstört worden. Angaben über Schäden oder Verletzte gibt es bisher nicht. Die russischen Angaben konnten nicht unabhängig überprüft werden. Laut dem Portal Kiew Independent soll eine Ölförderanlage nahe Moskau Ziel des Angriffs gewesen sein.
0: Jetzt für euch das Niedersachsen-Update mit Vincent Schulze. In Braunschweig wurde gestern ein neues Fraunhofer-Forschungszentrum für Energiespeicher eröffnet. Knapp 50 Millionen Euro wurden in das Zentrum investiert. Dort geht es vor allem um Feststoffbatterien und Wasserstoff. Der Kramermarkt in Oldenburg ist mit einem Besucherrekord gestartet. Allein am Samstag kamen rund 200.000 Menschen zum Festumzug und auf das Marktgelände. Und Niedersachsens Küstenschützer sehen die Deiche zum Start der Sturmflutsaison gut gerüstet. Einige Bauarbeiten laufen noch, andere wurden auf das kommende Jahr verschoben. Mehr dazu in den Nachrichten um halb.
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18: Auf der A2 Richtung Braunschweig zwischen Irxleben und Marienborn-Helmstedt-Ost gibt es 14 Kilometer Stau. In der Gegenrichtung zwischen Braunschweig-Nord und Peine-Ost staut sich der Verkehr auf 10 Kilometern. Auf der A1 Richtung Hamburg zwischen Horster Dreieck und Hamburg-Stillhorn gibt es 8 Kilometer Stau. Richtung Osnabrück zwischen Bremer Kreuz und Bremen-Arsten stauen sich die Fahrzeuge auf 7 Kilometern. Wir wünschen euch eine gute Fahrt.
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18: In Seevetal sind es aktuell 11 Grad. Rosengarten meldet 14 Grad. In Langwede werden 10 Grad gemessen. Heute erwartet euch am Morgen noch ein wechselhafter Himmel mit ein paar Wolken. Im Laufe des Nachmittags lockert es dann schön auf. Das Ganze bei maximal 21 angenehmen Graden.
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20: Guten Morgen und es geht immer noch in dieser Woche um zwei Flüge mit Air France und zwar, wie sagt man so schön, Übersee. Auf die Langstrecke, also richtig weit weg, zum Beispiel nach Guadeloupe, nach Martinique, nach Bangkok, Peking, Miami. Ihr dürft's auswählen, aber das Wichtige ist, wir haben die Tickets für euch hier schon liegen. 3.000 Euro Gesamtwert. Absolut geiler Preis in dieser Woche bei 60 Seconds Spezial. Das heißt, wenn ihr schon mal mitmachen wollt, dann doch auf jeden Fall mal jetzt bei so einem fetten Preis, oder? 3.000 Euro kosten diese Flüge natürlich zur Verfügung gestellt von Air France. Und hier ist die Nummer, die ihr anrufen könnt, wenn ihr jetzt mitspielen wollt. 01806 86 86 85 kostet 20 Cent aus dem Festnetz. Mobil ist es mehr und alle Infos und Teilnahmebedingungen findet ihr wie immer auf unserer Homepage. Also jetzt gerne anrufen, wenn ihr mal ordentlich und weit fliegen wollt und da mal Urlaub wie der König von Frankreich machen wollt. 01806 86 86 85. Jetzt spielen wir gleich 60 Second Spezial nach U2 und vorher Billy Joel mit We Didn't Start the Fire. 6 nach 7 haben wir's. Schönen guten Morgen.
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0: U2 Vertigo, 7.12 Uhr.
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0: Und heute Morgen mit Wulf aus Jefa. Schönen guten Morgen.
3: Hi, schönen Morgen. Moin, grüße dich.
0: Wulf, wie oft musst du erklären, wie eure Stadt wirklich ausgesprochen wird?
3: Ja, da fragst du einen. Also die hier aus dem norddeutschen Raum nicht kommen tatsächlich und hier irgendwie Urlaub machen oder an der Küste sind natürlich des Öfteren mit Jever. Man sagt ja nicht Vater, sondern Vater.
0: So erklärst du das immer?
3: Ja, manchmal, je nachdem. Wir müssen selber dann meistens etwas grinsen und dann verstehen sie das in Anführungszeichen schon ganz gut.
0: Aber das ist schon durch das Bier so, oder?
3: Ja, durch die Werbung tatsächlich, die berühmte, die bekannte. Das ist dann, ja, ist irgendwie schiefgelaufen, weiß ich nicht.
0: Wahnsinn. Aber okay. Ich heiße ja mit Vornamen Philipp und ich muss auch immer erklären, wie das geschrieben wird. Das ist auch irgendwann nervig. Deswegen kann ich mir vorstellen, für alle, die in Jever wohnen, das ist auch irgendwann nervig, das zu erklären. Dann akzeptiert man es wahrscheinlich irgendwann, oder?
3: Ja, gut. Ja, doch schon.
0: Okay, aber das soll uns ja jetzt gar nicht weiter kümmern. Wir wollen gemeinsam ein paar Punkte sammeln, damit du ordentlich weit wegfliegen kannst mit Air France. Es geht um zwei Flüge über die Langstrecke, also im Wert von über 3.000 Euro. Aber mein Kollege Kjell ist bei mir mit im Studio. Kjell, mittlerweile ist die Hürde für so einen Dienstag schon relativ hoch, ne?
4: Jawohl, Raphael hat nämlich gestern eine ziemlich starke Runde mit 12 Punkten.
0: Das heißt, wir brauchen mindestens die goldene 13, ja?
3: Oha, ja.
0: Okay. Wulf, hier kommt dein Zufallsgenerator. Ich brauche einen Stopp von dir, dann wissen wir schon mal, in welcher Kategorie du spielst.
1: Stopp. Wissensgebiet Film und Fernsehen.
3: Ja.
0: Gut, ja. Dann starten wir, ja?
3: In Ordnung.
0: Hier kommt Frage 1. Mit was fliegt Mary Poppins?
3: Flugzeug.
0: Regenschirm. In welchem amerikanischen Cartoon hat Anke Engelke eine Synchronsprecherrolle?
3: Simpsons.
0: Ja, welcher Kinofilm hatte in Deutschland seit 1990 die meisten Zuschauer? Keiner Hasen oder der Schuh des Manitou?
3: Schuh des Manitou.
0: Stimmt. Wann wurde das Farbfernsehen in Deutschland eingeführt? Vor oder nach 1960?
3: Nach 1960.
0: Richtig. Aus welchem Material bestand der Oscar während des Zweiten Weltkriegs? Gips oder Holz?
3: Holz.
0: Gips. Wer war der erste Moderator der Fernsehshow Wetten, dass?
3: Frank Elstner.
0: Stimmt. Spielt Johnny Depp in Sleepy Hollow einen Bösewicht?
3: Ja.
0: Nein, den Helden. Stammt die Figur Blade ursprünglich aus den Marvel-Comics?
3: Nein.
0: Doch, das stimmt. Stammt der Satz, ich sehe dir in die Augen, Kleines, aus Casablanca oder vom Winde verweht?
3: Casablanca.
0: Genau. Welcher dieser deutschen Filme wurde nicht mit einem Oscar ausgezeichnet? Das Leben der Anderen oder Gegen die Wand?
3: Gegen die Wand.
0: Ja, wie heißt der aktuelle Bond-Film?
3: Weiter.
0: Keine Zeit zu sterben. In welchem Land werden die meisten Spielfilme gedreht? USA oder Indien?
3: Indien.
0: Ja, ist richtig. Bollywood, Riesenmaschinerie. Den nehmen wir noch mit. Und jetzt haben wir es ja immerhin bis Frage 14 geschafft. Kjell, du hast mitgezählt. Was haben wir gesammelt an Punkten?
4: Ja, es ist genau die Hälfte. Es sind 7 Punkte geworden.
0: Ah, schade.
3: Ja, schade. Ja, so ist das.
0: Aber Wulf, war ja auch für dich die Premiere.
3: Ja.
0: Das heißt, da sind 7 Punkte schon mal gar nicht so schlecht.
3: Nächstes Mal nochmal 7 drauf und dann haben wir's.
0: So machen wir's. Alles klar, abgemacht. So hat trotzdem Spaß gemacht. Dir einen schönen Dienstag.
3: Ja, euch auch so. Danke dir.
0: Hau rein, tschüss. Ciao. Und wir haben natürlich noch weitere Spielrunden. Immer 3 am Tag. Eine haben wir jetzt durch. Das heißt, 2 gibt's noch. Einmal um 12, noch einmal und um 17 Uhr. Genau, da könnt ihr euch jederzeit Zeit für anmelden. Über App oder über Homepage.
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0: Three Doors Down. Kryptonite hier in der Morning Walk Show. Um 20 nach 7.
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0: Muss man mit dem Partner oder der Partnerin eigentlich alles teilen? Selbst den Musikgeschmack, oder ist es da vielleicht gerade besonders wichtig, weil Musik ja so emotional ist? Darüber wollen wir mit euch reden, denn unsere neue So ticken die Rockbuddies Frage, die lautet dieses Mal:
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0: Ja, könnte brisant werden. Dazu müsst ihr euch natürlich nur reinmelden. Was glaubt ihr denn? Wie viel Prozent sind es dieses Mal? Oder was heißt denn überhaupt, wer könnte sich das vorstellen? Vielleicht betrifft euch das ja sogar. Wie vermeidet ihr dann Streit bei der Auswahl des Musiksenders im Auto? Also, ich finde, da müssen wir doch so viel drüber besprechen, oder? Schickt uns gerne eine WhatsApp mit eurem Tipp. Das heißt, was ihr glaubt, wie viel Prozent der Rockbuddies das betrifft. Und natürlich auch gerne mit eurer Meinung. Und ja, wie gesagt, vielleicht betrifft es euch ja sogar und ihr habt einen einmaligen Tipp, wie man das überhaupt nicht zu einem Streitthema werden lassen kann. Also, meldet euch rein per WhatsApp. Den WhatsApp-Button findet ihr in unserer App. Und dann immer um 8, um 13 und um 16 Uhr haben wir jemanden hier live on air. Und der darf mal on air lösen. Und wer es schafft, die richtige Antwort herauszufinden, ich bin gespannt, was es dieses Mal ist, der gewinnt natürlich auch wieder eine Kleinigkeit. Es ist eine Teufel Rockstar 2, eine Bluetooth-Box vom Feinsten.
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3: Und jetzt für euch die drei größten Rocksongs aus dem Jahr 1976.
0: Platz 3.
3: Los geht es mit einem Cover von Bryan Ferry, Let's Stick Together.
0: Platz 2.
3: Der erste Hit sollte direkt einer der größten Songs der Band werden. More Than a Feeling von Boston war nämlich die erste Single des Debütalbums.
0: Platz 1.
3: Bis heute gibt es so einige Mythen und Spekulationen, worum es in dem Text denn jetzt wirklich geht. Hotel California von den Eagles.

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15: Mit Vincent Schulze. Niedersachsen verzeichnet auch in der kühleren Jahreszeit einen anhaltenden Campingboom. Wie die dpa unter Berufung auf eine aktuelle ADAC-Auswertung berichtet, gehört das Südseecamp in Wietzendorf in der Lüneburger Heide zu den beliebtesten Anlagen im Land. Trotz der herbstlichen Wetterlage ziehen Attraktionen wie ein Hallenwellenbad und wetterunabhängige Spielangebote weiterhin zahlreiche Familien und Stammgäste an. Nach Angaben des Tourismusnetzwerkes Niedersachsen stiegen die Übernachtungszahlen im Land zuletzt um über 5% auf knapp 6,4 Millionen. Tourismusexperten führen die hohe Nachfrage vor allem auf das starke Bedürfnis nach Naturerlebnissen und die Flexibilität von Wohnmobilreisen zurück. In Braunschweig wurde ein neues Fraunhofer-Zentrum für Energiespeicherung und Systeme eröffnet. Knapp 50 Millionen Euro haben Bund und Land in den Bau investiert. Geforscht wird dort vor allem an leistungsfähigeren Feststoffbatterien und an neuen Möglichkeiten, Wasserstoff kompakt zu speichern. Der Kramer Markt in Oldenburg ist mit einem Besucherrekord ins erste Wochenende gestartet. Nach Angaben der Polizei kamen allein am Samstag rund 200.000 Menschen zum Festumzug und auf das Marktgelände. Wegen des großen Andrangs musste ein Zugang zeitweise sogar gesperrt werden. Und zum Start der Sturmflutsaison sieht sich Niedersachsen an der Küste gut vorbereitet. Die meisten Küstenschutzprojekte auf dem ostfriesischen Festland sind nach Angaben des Landesbetriebes planmäßig vorangekommen. Einige Arbeiten laufen noch, andere verzögern sich bis ins kommende Jahr.
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17: Auf der A1 Richtung Hamburg zwischen dem Horster Dreieck und Hamburg-Stillhorn gibt es 9 Kilometer Stau. In der Gegenrichtung, Richtung Osnabrück, zwischen dem Bremer Kreuz und Bremen-Arsten stauen sich die Fahrzeuge auf 8 Kilometern. Auf der A2 Richtung Hannover zwischen dem Kreuz Braunschweig-Nord und Peine-Ost kommt es auf 8 Kilometer zu Stocken im Verkehr. In der Gegenrichtung Richtung Dortmund, zwischen Hannover-Herrenhausen und Wunstorf-Kohlenfeld, gibt es 7 Kilometer Stau. Wir wünschen euch eine gute Fahrt.
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17: In Rosengarten sind es aktuell 14 Grad. In Heslingen werden 13 Grad gemessen. Und in Buxtehude liegt die Temperatur bei 12 Grad. Heute erwartet euch am Morgen noch ein wechselhafter Himmel mit ein paar Wolken. Im Laufe des Nachmittags lockert es dann schön auf. Das Ganze bei maximal 21 angenehmen Graden.
2: 7.37 Uhr gleich.
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2: Jetzt mit Aerosmith, Living on the Edge und gleich mit einer neuen Serie, die wir im Binge-Watcher mal unter die Lupe nehmen. In der Hauptrolle Catherine Zeta-Jones. Die Serie heißt Kill Jackie. Gleich.

0: Volle Leaves, gleich Viertel vor acht.
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0: Andere Leute müssen im Ruhestand ihren Garten vielleicht mal umgraben, aber Catherine Zeta-Jones, die muss 7 Auftragskiller loswerden. Wobei, Ruhestand ist schwierig, wenn der frühere Job internationale Kokainhändlerin war. Und damit sind wir auch schon mittendrin im Binge-Watcher zur neuen Amazon Prime-Serie Kill Jackie.
2: Manche Leute treiben sich wegen der Kunst in der Kunstwelt rum, die anderen nur wegen des Geldes. Ihr könnt wahrscheinlich erraten, auf welcher Seite ich spiele.
0: Catherine Zeta-Jones spielt Jackie Price, eine ehemalige Drogenbaronin, die sich längst ein ziemlich bequemes Leben als Kunsthändlerin eingerichtet hat, bis dann jemand eine ganze Killertruppe auf sie ansetzt. Und Jackie beschließt, bevor die mich erledigen, arbeite ich lieber selbst die Liste ab.
2: Das Problem mit Zaubertricks ist folgendes. Sobald man sie beherrscht und sie, sagen wir mal, nach 20 Jahren im Schlaf vorführen kann, dann verlieren sie ihren Zauber.
0: Ja, es klingt sehr nach Kill Bill, ein bisschen auch nach John Wick oder auch nach Killing Eve. Und genau da liegt jetzt auch die Frage, ist das eine unterhaltsame Mischung oder haben wir das alles auch schon irgendwie mal besser gesehen? Tja, und da muss man sagen, oftmals ja. Catherine Zeta-Jones wird mit ihrer Rolle fast schon so eine sehr anstrengende Coolness übergestülpt. Alles ist auch sehr überdreht, das finde ich zumindest, das sieht fast wie so eine Superhelden-Comic-Verfilmung aus. Und gleichzeitig bleiben aber die vielen anderen Figuren eher schwach erzählt. Ja, immerhin der schwarze Humor, der reißt es raus.
3: Okay, also das hier ist, was es ist. Ganz offensichtlich ein Verwechslungsfall. So weit, so gut, okay? Meine Mandantin hier, Jackie Price, ist eine aufrechte, gesetzestreue Bürgerin.
0: Also das heißt, hier gibt's eine Empfehlung mit Einschränkungen. Wenn ihr schräge Killer, böse Sprüche und reichlich überzogene Action mögt, dann solltet ihr auf jeden Fall der Serie mal eine Chance geben. Wer aber vor allem so clevere Geschichten und Figuren zum Mitfiebern sucht, der sollte auf jeden Fall seine Erwartungen runterschrauben. 8 Folgen Kill Jackie gibt's ab jetzt bei Prime Video, bei Amazon. Und falls ihr gerade noch über einen Berufswechsel nachdenkt, offenbar kommt man, so habe ich das gelernt aus der Serie, aus dem Kokainhandel deutlich schlechter raus als aus einem Handyvertrag. Also lieber nochmal nachdenken.
2: Die wichtigste Regel, wenn du weißt, dass die 7 Dämonen hinter dir her sind, schnapp dir deinen Mantel und mach einen Abflug. Die 7 Dämonen. Aber wer hat sie beauftragt?
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1: Na, habt ihr den Song erkannt? Der hier.

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0: bin Thomas Bleskin. In Sachsen-Anhalt kommt heute der neu gewählte Landtag erstmals zusammen. Im Mittelpunkt steht die Wahl des Parlamentspräsidenten. Die AfD schlägt dafür ihren Abgeordneten Tobias Rausch vor. Sollte der 35-Jährige gewählt werden, wäre er der erste AfD-Landtagspräsident in Deutschland. Das BSW hat bereits angekündigt, Rausch zu unterstützen. Frankreich steht heute ein neuer Höhepunkt der landesweiten und teils gewalttätigen Schülerproteste bevor. Im Zuge der seit einer Woche andauernden Proteste für eine bessere Ausstattung der Schulen und bessere Lernbedingungen ist ein landesweiter Aktionstag geplant.
1: Zwar rief Premierminister Le Cornu die Ministerien am Wochenende auf, konkrete Verbesserungen an den Schulen des Landes einzuleiten und den berechtigten Sorgen der Schüler Gehör zu geben. Mit solchen Ankündigungen alleine aber wollen die jungen Leute sich nicht zufrieden geben. In Paris und vielen anderen Großstädten sind deshalb Demonstrationen geplant. Dazu kommen Vorwürfe von Polizeigewalt. Im nordfranzösischen Lens etwa verlor ein Schüler durch eine von Beamten abgefeuerte Granate eine Hand. Darüber sind nicht nur die Schüler empört, auch Politiker haben sich entsetzt geäußert. Michael Evers, Paris.
0: Die Zahl der Kriegsdienstverweigerer in Deutschland steigt weiter steil an. Von Januar bis Ende August dieses Jahres seien bereits über 12.000 Anträge beim zuständigen Bundesamt für Familie und zivilgesellschaftliche Aufgaben eingegangen, berichten die Funke-Medien und das Redaktionsnetzwerk Deutschland.
2: Die Wehrpflicht ist immer noch ausgesetzt in Deutschland und doch steigt die Zahl der Anträge auf Kriegsdienstverweigerung stark. Dafür gibt es naheliegende Gründe. Da ist das Gesetz über den neuen Wehrdienst. Kern ist die verpflichtende Musterung für junge Männer. So sollen Freiwillige rekrutiert werden. Doch melden sich zu wenige, kann der Bundestag über eine sogenannte Bedarfswehrpflicht entscheiden. Ein weiterer Grund für den steilen Anstieg dürfte in der brenzlichen Sicherheitslage und der damit bei vielen verbundenen Kriegsangst liegen. Dirk Zeitler, Nachrichtenredaktion.
0: Einen Monat nach ihrer Markteinführung ist die Nachfrage nach der neuen Abnehmtablette in deutschen Apotheken offenbar noch gering. Apothekerpräsident Preis sagte, viele Patienten seien bereits gut auf die wöchentliche Spritze eingestellt. Die Tablette müsse dagegen täglich und nach genauen Einnahmeregeln genommen werden. Preis sieht sie vor allem als Alternative für Menschen, die nicht spritzen wollen oder eine Spritzenphobie haben.
3: Jetzt für euch das Niedersachsen-Update mit Vincent Schulze. In Braunschweig wurde gestern ein neues Fraunhofer-Forschungszentrum für Energiespeicher eröffnet. Knapp 50 Millionen Euro wurden in das Zentrum investiert. Dort geht es vor allem um Feststoffbatterien und Wasserstoff. Der Kramermarkt in Oldenburg ist mit einem Besucherrekord gestartet. Allein am Samstag kamen rund 200.000 Menschen zum Festumzug und auf das Marktgelände. Und Niedersachsens Küstenschützer sehen die Deiche zum Start der Sturmflutsaison gut gerüstet. Einige Bauarbeiten laufen noch, andere wurden auf das kommende Jahr verschoben. Mehr dazu in den Nachrichten um halb.
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5: Auf der A1 Richtung Lübeck zwischen Seevetal-Hittfeld und Hamburg-Norderelbe gibt es 12 Kilometer Stau. Ebenfalls auf der A1 Richtung Bremen zwischen Stur und Bremen-Arsten stauen sich die Fahrzeuge auf 7 Kilometern. Auf der A2 Richtung Dortmund zwischen Hannover-West und Wunstorf-Kohlenfeld bildet sich stockender Verkehr auf 12 Kilometern. In der Gegenrichtung Richtung Hannover zwischen Braunschweig-Nord und Peine-Ost kommt es auf 10 Kilometern ebenfalls zu stockendem Verkehr. Wir wünschen euch eine gute Fahrt.
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5: In Buxtehude sind es aktuell 12 Grad, in Wietzendorf messen wir 11 Grad und Rosengarten meldet 14 Grad. Heute erwartet euch ein wechselhafter Tag mit Wolken und ein paar Schauern. Das Ganze bei maximal 21 Grad.
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7: Guten Morgen und wir sind in einer spannenden Phase angelangt bei So ticken die Rockbuddies, denn gestern haben wir wieder eine Frage richtig beantwortet und das heißt, die nächste, die startet schon wieder und die ist brisant.
4: Wie viel?
8: 4% der Rockbuddies könnten sich vorstellen, mit einem Partner zusammen zu sein, der Rockmusik furchtbar findet.
7: Ja, das ist auch mal ein Thema, oder? Könntet ihr euch das vorstellen oder lebt ihr vielleicht in genauso einer Partnerschaft? Dazu könnt ihr uns natürlich jederzeit gerne eine WhatsApp schicken über den WhatsApp-Button in unserer App. Und gleich haben wir dann wieder jemanden von euch hier live on air und der darf auch mal seine Geschichte erzählen und natürlich dann einen Tipp abgeben. Wenn der Tipp richtig ist, dann erfahrt ihr es ja immer um 8, um 13 oder um 16 Uhr. Also ich bin mal gespannt, ob wir das schaffen. Gleich also wieder eine neue Folge von So ticken die Rockbuddies.
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0: Kein Tag ohne AC/DC hier in der Morning Rock Show. Das waren sie mit Rock'n'Roll Train um 8.13 Uhr.
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0: Und wir haben eine neue Frage am Start bei So ticken die Rock Buddies. Die ist wieder super interessant geworden. Und dazu möchte jetzt mal Caro aus Hamm ihre Meinung abgeben. Schönen guten Morgen.
2: Moin moin.
0: Caro, die neue Frage ist ja, was glaubst du, wie viel Prozent der Rock Buddies könnten sich vorstellen, mit einem Partner oder einer Partnerin zusammen zu sein, der oder die Rockmusik furchtbar findet? Da muss ich dich jetzt erstmal fragen, wie sieht das bei dir aus? Bist du gerade in festen Händen?
2: Ja, ich bin glücklich verheiratet.
0: Und habt ihr denselben Musikgeschmack?
2: Ja, das passt sehr gut.
0: Ah, perfekt. Also ihr könnt euch einigen. Was glaubst du denn aber, wie sehr geht das einen auf den Zeiger, wenn die andere Person jetzt so gar nicht, in unserem Fall ja Rockmusik, mögen würde?
2: Ich glaube, das kommt stark darauf an, wie sehr man auch Konzerte und Festivals und so besucht, weil das ja dann doch auch mehr die Freizeit noch beeinflusst.
0: Stimmt. Also meinst du auch so Kleinigkeiten wie jetzt der Kampf um das Autoradio, da ist es dann kein Problem, sondern eher
2: nee,
0: bei so...
2: Nee, ich glaube, da ist man schon eher kompromissbereit.
0: Oh ja, cool. Okay, wunderbar. Dann würde ich dich mal um deinen Tipp bitten. Was glaubst du denn? Wie viel Prozent könnten sich das vorstellen?
2: Ja, so 55 würde ich tippen.
0: 55, also über die Hälfte, ja?
2: Ja, ich sag doch, ich denke doch.
0: Okay, und das, obwohl du ja davon nicht betroffen bist?
2: Nö, ich nicht. Aber ich fahre auch sehr viel mit meiner Frau auf Festivals und Konzerte und das nimmt doch einen großen Teil unserer Freizeit ein. Da wäre es auch, glaube ich, echt schwierig sonst.
0: Okay, also, liebe Caro, dann muss ich dir sagen, da bist du ordentlich zu weit geflogen.
2: Oh, okay.
0: Da bist du drüber. Der Wert ist tatsächlich unter 55%. Mehr will ich noch nicht sagen, weil wir sind ja gerade erst mit der neuen Frage gestartet. Aber ich danke dir auf jeden Fall für deine Sichtweise auf das Thema. Und ja, danke, dass du mitgemacht hast.
2: Alles klar, hat Spaß gemacht. Dankeschön.
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0: Rise Against, Nowhere Generation, 8.22 Uhr haben wir schon wieder. Guten Morgen.
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19: Mit Vincent Schulze. Niedersachsen verzeichnet auch in der kühleren Jahreszeit einen anhaltenden Campingboom. Wie die dpa unter Berufung auf eine aktuelle ADAC-Auswertung berichtet, gehört das Südseecamp in Wietzendorf in der Lüneburger Heide zu den beliebtesten Anlagen im Land. Trotz der herbstlichen Wetterlage ziehen Attraktionen wie ein Hallenwellenbad und wetterunabhängige Spielangebote weiterhin zahlreiche Familien und Stammgäste an. Nach Angaben des Tourismusnetzwerkes Niedersachsen stiegen die Übernachtungszahlen im Land zuletzt um über 5% auf knapp 6,4 Millionen. Tourismusexperten führen die hohe Nachfrage vor allem auf das starke Bedürfnis nach Naturerlebnissen und die Flexibilität von Wohnmobilreisen zurück. In Braunschweig wurde ein neues Fraunhofer-Zentrum für Energiespeicherung und Systeme eröffnet. Knapp 50 Millionen Euro haben Bund und Land in den Bau investiert. Geforscht wird dort vor allem an leistungsfähigeren Feststoffbatterien und an neuen Möglichkeiten, Wasserstoff kompakt zu speichern. Der Kramer Markt in Oldenburg ist mit einem Besucherrekord ins erste Wochenende gestartet. Nach Angaben der Polizei kamen allein am Samstag rund 200.000 Menschen zum Festumzug und auf das Marktgelände. Wegen des großen Andrangs musste ein Zugang zeitweise sogar gesperrt werden. Und zum Start der Sturmflutsaison sieht sich Niedersachsen an der Küste gut vorbereitet. Die meisten Küstenschutzprojekte auf dem ostfriesischen Festland sind nach Angaben des Landesbetriebes planmäßig vorangekommen. Einige Arbeiten laufen noch, andere verzögern sich bis ins kommende Jahr.
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20: Auf der A2 Richtung Dortmund zwischen Hannover West und Wunstorf-Kohlenfeld gibt es 13 Kilometer Stau. Im weiteren Verlauf zwischen Wunstorf-Kohlenfeld und Garbsen kommt es zu 4 Kilometern stockendem Verkehr. Auf der A1 Richtung Lübeck zwischen Horster Dreieck und Dreieck Hamburg-Norderelbe gibt es 13 Kilometer Stau. In der Gegenrichtung, Richtung Bremen, zwischen Dreieck Stur und Bremen-Arsten stehen 9 Kilometer Stau. Auf der A2 Richtung Hannover zwischen Braunschweig Nord und Peine Ost kommt es zu 8 Kilometern stockendem Verkehr. In der Gegenrichtung Richtung Dortmund zwischen Lauenau und Bad Nenndorf gibt es 2 Kilometer stockendem Verkehr. Wir wünschen euch eine gute Fahrt.
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20: In Schneverdingen sind es aktuell 11 Grad. In Buchholz messen wir ebenfalls 11 Grad. In Bergen haben wir 10 Grad. Heute erwartet euch ein wechselhafter Tag mit Wolken und ein paar Schauern. Das Ganze bei maximal 21 Grad.
21: Wir haben es gleich 4 Minuten nach 8:30. Guten Morgen.
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21: Und jetzt mit den Simple Minds. Don't you forget about me.

0: Timmy Eat World hier in der Morning Box Show mit The Middle 20 vor 9.
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0: Ey und Leute, das ist jetzt mal was für alle Hundebesitzer. Alle anderen können kurz weghören oder ihr hört einfach zu und seid dann anschließend sehr zufrieden mit eurer Entscheidung gegen einen Hund.
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0: Es geht ums Häufchen aufheben, ne, bei der Gassi-Runde, und ich brauche da wirklich mal jetzt die Rückmeldung von den Hundebesitzern unter den Rockbuddies, weil ihr stimmt mir doch zu, die Kacke vom eigenen Hund aufheben, das ist gar kein Problem. Klar, das macht jetzt auch keiner als Lieblingshobby, aber ne, Tüte über die Hand, aufheben, Zuknoten, fertig, alles gut. Aber liegt da ein Haufen von einem anderen Hund, dann ekelt man sich doch, oder? Also, ich hebe tatsächlich ab und zu mal einen fremden Haufen mit auf, wenn ich da eh gerade mit der Tüte stehe, und jedes Mal denke ich dann aber, weiß nicht, das ist doch irgendwie nicht das Gleiche, oder? Ich habe exakt dieselbe Tüte und da kommt ja auch nichts durch, aber mein Kopf sagt, nee, den Hund kennen wir nicht, das mögen wir nicht. Und das Schlimmste daran ist doch auch, die Kacke vom anderen Hund, die ist kalt. Jetzt erklärt mir doch bitte mal, warum das die Sache nur noch schlimmer macht. Ich meine, beim eigenen Hund, da ist der Haufen noch warm, da stehst du daneben, wartest, bis er fertig ist und hebst das auf, ist völlig normal. Aber würde mir das jetzt jemand in irgendeinem anderen Zusammenhang sagen, sowas, hier, nimm das mal, das ist noch körperwarm, da würde ich aber sofort rennen. Aber bei meinem Hund, da gehört das ja irgendwie offenbar zum Service dazu. Also der fremde, kalte Haufen dagegen, da schüttelt's mich, damit will ich nichts zu tun haben. Der liegt da auch schon, der hat eine Vergangenheit, ich weiß nicht, von wem der ist, das finde ich irgendwie komisch. Ich heb's trotzdem ab und zu mit auf. Aber bitte, liebe Hundebesitzer unter den Rockbuddies, bestätigt mir, dass ich nicht der Einzige bin, der so denkt.
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0: Learning to Fly. So, das Vogelgezwitscher, das braucht man noch unbedingt. Es ist 8:45, schönen guten Morgen.
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0: Und kennt ihr das auch, liebe Rockbuddies? Manchmal, da probiert man stundenlang rum, tagelang, vielleicht sogar monatelang an einer einzigen Sache, aber es will irgendwie nicht klappen. So war das auch bei Mike Shinoda von Linkin Park, das Ganze bei diesem Song hier. Breaking the Habit. Ein Song darüber, dass man auch mal aus alten gelernten Mustern ausbrechen muss. Der Song, den hat sich Mike immer wieder vorgelegt, aber irgendwie hat er den nicht fertig gekriegt. Also hat er am Ende den Entschluss gefasst, ich habe jetzt hier schon eigentlich den Song fertig, aber ich kriege keine Lyrics hin, dann lasse ich den Song vielleicht so, dann mache ich daraus einen Instrumental-Track, ganz ohne Gesang. Aber Johan, der DJ von Linkin Park, der hatte am Ende da was gegen, sagt Mike auch hier in diesem Interview.
2: I had tried a couple times, really tried to do them a couple times and they didn't work. Loosely tried to do them a dozen times and they didn't work. I had made the track intending for it to be an instrumental. Joe in our band had said, you know, I really think that needs to be a song with words. Such a good track. Like, let's at least try to put a song over it. Took it home, started writing. Within such a short period of time, a few hours, the whole song came together.
0: Also, ne, Johan hat gesagt, Mensch, der Song ist so verdammt gut, du hast da sowas Gutes gemacht, da muss doch wirklich noch ein Song draus werden. Und ja, dann hat es vielleicht einfach nur diese gute Zurede von einem Kumpel gebraucht und es hat geklappt. Mike hat den Song nochmal mit nach Hause genommen und innerhalb von nur ein paar Stunden hatte er dann Breaking the Habit fertig. Und das ist ja ein Song, der für die damalige Meteora-Zeit von Linkin Park eigentlich total untypisch war. Es gab keinen Rap-Part, es gab auch kein Screaming, keine verzerrten Gitarren, sondern nur dieser cleane Gesang von Chester. Ja, und draus geworden ist ein richtig guter Song. Einer der größten von Linkin Park und den gibt's natürlich jetzt hier in der Morning Rock Show. Das ist Breaking the Habit.

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15: Ich bin Thomas Bleskin. Nach der Landtagswahl in Sachsen-Anhalt kommt in Magdeburg heute zum ersten Mal das neue Parlament zusammen. Gewählt werden soll der neue Landtagspräsident. Die Wahl des Ministerpräsidenten steht noch nicht auf dem Programm. Die AfD war bei der Wahl klar stärkste Kraft geworden, verpasste aber die absolute Mehrheit.
16: Nach ihrem Wahlsieg im September will die AfD in Sachsen-Anhalt den ranghöchsten Politiker stellen. Das ist der Landtagspräsident. Als Kandidaten dafür hat die AfD Tobias Rausch aufgestellt. Damit er tatsächlich Landtagspräsident wird, ist die AfD auf die Stimmen des BSW angewiesen. Das hat seine Zustimmung schon zugesagt. Mit Spannung wird nun erwartet, ob die Wahl tatsächlich reibungslos über die Bühne geht. Dörtehain, Magdeburg.
15: Die Zahl der Kriegsdienstverweigerer in Deutschland steigt weiter an. Von Januar bis Ende August dieses Jahres seien bereits gut 12.000 Anträge auf Kriegsdienstverweigerung beim zuständigen Bundesamt für Familie und zivilgesellschaftliche Aufgaben eingegangen, berichten die Funke Medien und das Redaktionsnetzwerk Deutschland. Damit liegt die Zahl der Anträge schon jetzt 3-mal höher als im gesamten Jahr 2025. Die Anschaffungspreise von Verbrennern und E-Autos nähern sich wieder an. Beim Vergleich der beliebtesten Modelle waren reine Stromer im September im Durchschnitt gut 2.100 Euro teurer als Benziner oder Diesel-Pkw.
17: Der E-Automarkt ist enorm dynamisch. Sogenannte Stromer waren in den Anfängen der E-Mobilität teils noch 15.000 Euro teurer als vergleichbare Verbrennermodelle und damit für viele unerschwinglich. Inzwischen sorgen günstigere Preise, die staatliche E-Auto-Prämie und nicht zuletzt gestiegene Spritpreise aber für eine deutlich gestiegene Nachfrage. Und weil immer mehr und auch günstigere E-Modelle auf den Markt kommen, können Kunden von höheren Rabatten profitieren. Ein Trend, der sich laut Experten in den kommenden Monaten noch verstärkt. Dürfte. Diana Kramer, Nachrichtenredaktion.
15: Russische Behörden melden einen groß angelegten ukrainischen Drohnenangriff auf die Region Moskau. In der Nacht seien rund 650 Drohnen eingesetzt worden. Moskaus Bürgermeister teilte mit, 105 davon seien beim Anflug auf die Hauptstadt zerstört worden. Angaben über Schäden oder Verletzte gibt es bisher nicht. Die russischen Angaben konnten nicht unabhängig überprüft werden. Laut dem Portal Kiew Independent soll eine Ölförderanlage nahe Moskau Ziel des Angriffs gewesen sein.
18: Jetzt für euch das Niedersachsen-Update mit Vincent Schulze. In Braunschweig wurde gestern ein neues Fraunhofer-Forschungszentrum für Energiespeicher eröffnet. Knapp 50 Millionen Euro wurden in das Zentrum investiert. Dort geht es vor allem um Feststoffbatterien und Wasserstoff. Der Kramermarkt in Oldenburg ist mit einem Besucherrekord gestartet. Allein am Samstag kamen rund 200.000 Menschen zum Festumzug und auf das Marktgelände. Und Niedersachsens Küstenschützer sehen die Deiche zum Start der Sturmflutsaison gut gerüstet. Einige Bauarbeiten laufen noch, andere wurden auf das kommende Jahr verschoben. Mehr dazu in den Nachrichten um halb.
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19: Auf der A2 Richtung Braunschweig zwischen dem Kreuz Magdeburg und Marienborn-Helmstedt-Ost gibt es 18 Kilometer Stau. Auf der A2 Richtung Dortmund zwischen Hannover-Langenhagen und Wunstorf-Kohlenfeld stauen sich die Fahrzeuge auf 17 Kilometern. Auf der A1 Richtung Lübeck zwischen dem Horster Dreieck und dem Dreieck Hamburg-Norderelbe gibt es 13 Kilometer Stau. Wir wünschen euch eine gute Fahrt.
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19: In Seevetal sind es aktuell 13 Grad, in Schneverdingen messen wir 12 Grad und auch in Soltau liegt die Temperatur bei 12 Grad. Heute erwartet euch ein wechselhafter Tag mit Wolken und ein paar Schauern, das Ganze bei maximal 21 Grad.

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1: Guten Morgen, und ihr habt es ja gerade schon bei uns gehört. Es gibt heute noch mal einigermaßen gutes Wetter. Das muss man auf jeden Fall nutzen. Also jeden letzten Sonnenstrahl. Weil ab Donnerstag, da bekommen wir dann tatsächlich die erste Kaltfront. Mit Polarluft aus dem Norden. Das heißt, es wird kühler. Und klar, einige werden sich darüber auch sicherlich freuen. Weil endlich morgens nicht mehr kratzen wegen Mückenstichen, sondern wegen vereister Scheiben. Hey, also der bisher so goldene Oktober, der bekommt dann übermorgen einen Dämpfer. Es geht deutlich nach unten mit den Temperaturen, und wer weiß, da muss man dann vielleicht auch sogar eine Übergangsjacke über die Übergangsjacke ziehen. Endlich.
2: Ich habe schon seit gestern Abend wieder Schmetterlinge im Bauch. Das ist wie wenn so ein Junge eine Modelleisenbahn im Schrank liegen hat und darf sie zu Weihnachten auspacken. So ist das bei mir. Ich freue mich darüber.
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1: Und selten stand ein Song so sehr für Erfolg und gleichzeitig aber auch für Trennung wie Van Halen's Jump.
2: Der Song an sich ist ja schon zweigeteilt. Auf der einen Seite geht es um einen Mann, der sich mit einem Sprung in die Tiefe umbringen will. Auf der anderen Seite ist das aber auch eine absolute Motivationsscheibe, weil es da ja auch heißt, ich habe schon so viel gesehen, glaub mir, dein Leben ist gut. Außerdem ist Jump relativ schnell, 128 Beats per Minute. Für David Lee Roth ist das die perfekte Geschwindigkeit, um zu tanzen. Wenn man zu Van Halen Musik tanzt, dann sollte man schon noch sein Bier oder sein Champagner halten können, ohne dass es überschwappt. Das sind genau 128 Beats per Minute.
3: That's 128 Beats a Minute.
1: Den Song an sich gab es schon 3 Jahre lang, bevor David Lee Roth diesen Text geschrieben hat. Und zwar, weil die Band sich standhaft geweigert hat, ihn zu spielen, weil Eddie Van Halen, Mr. Gitarrengott himself, plötzlich Synthesizer spielen wollte.
2: Kann man verstehen, aber geht natürlich auch gar nicht, oder? Wobei man sagen muss, Eddie hat natürlich den Wert des Synthesizers Anfang der 80er schon weit vor dem eigentlichen Trend erkannt.
1: Aber er musste erst sein eigenes Produktionsstudio 5150 gründen und den Song mit einem Toningenieur komplett einspielen, um die Band zu überzeugen. Und dann wurde er zu ihrem absoluten Signature-Song und Vorreiter für den großen Synthesizer-Trend der 80er Jahre.
2: Und gleichzeitig aber auch zum Ende für Sänger David Lee Roth. Der wollte nämlich in dem Musikvideo zum Song in vielen verschiedensten Posen gezeigt werden. Der Regisseur Robert Lombard hat aber das ganze Material am Ende nicht genommen und hat das Video auch nur Eddie und Alex Van Halen zur Abnahme vorgelegt. Die haben es durchgewunken und das fand natürlich David Lee Roth ungeil, hat den Regisseur 2 Tage später schon feuern lassen. Das hat dem sowieso schon sehr egozentrischen Verhalten von Diamond Dave die Krone aufgesetzt und kurz danach wurde er eben auch ersetzt, und zwar von Sammy Hagar. Und Fun Fact, das Video hat danach den MTV Music Video Award gewonnen. Den Preis hat der arme Robert Lombard aber nie zu sehen gekriegt.
1: Es ist einer der Songs der 80er überhaupt, musikalischer Trendsetter und untrennbar verbunden mit Van Halen. Hier ist Jump.

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5: Mit Vincent Schulze. Niedersachsen verzeichnet auch in der kühleren Jahreszeit einen anhaltenden Campingboom. Wie die dpa unter Berufung auf eine aktuelle ADAC-Auswertung berichtet, gehört das Südseecamp in Wietzendorf in der Lüneburger Heide zu den beliebtesten Anlagen im Land. Trotz der herbstlichen Wetterlage ziehen Attraktionen wie ein Hallenwellenbad und wetterunabhängige Spielangebote weiterhin zahlreiche Familien und Stammgäste an. Nach Angaben des Tourismusnetzwerkes Niedersachsen stiegen die Übernachtungszahlen im Land zuletzt um über 5% auf knapp 6,4 Millionen. Tourismusexperten führen die hohe Nachfrage vor allem auf das starke Bedürfnis nach Naturerlebnissen und die Flexibilität von Wohnmobilreisen zurück. In Braunschweig wurde ein neues Fraunhofer-Zentrum für Energiespeicherung und Systeme eröffnet. Knapp 50 Millionen Euro haben Bund und Land in den Bau investiert. Geforscht wird dort vor allem an leistungsfähigeren Feststoffbatterien und an neuen Möglichkeiten, Wasserstoff kompakt zu speichern. Der Kramermarkt in Oldenburg ist mit einem Besucherrekord ins erste Wochenende gestartet. Nach Angaben der Polizei kamen allein am Samstag rund 200.000 Menschen zum Festumzug und auf das Marktgelände. Wegen des großen Andrangs musste ein Zugang zeitweise sogar gesperrt werden. Und zum Start der Sturmflutsaison sieht sich Niedersachsen an der Küste gut vorbereitet. Die meisten Küstenschutzprojekte auf dem ostfriesischen Festland sind nach Angaben des Landesbetriebes planmäßig vorangekommen. Einige Arbeiten laufen noch, andere verzögern sich bis ins kommende Jahr.
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6: Auf der A2 Richtung Dortmund zwischen Hannover-Langenhagen und Wunstorf-Kohlenfeld gibt es 15 Kilometer Stau. Im weiteren Verlauf Richtung Hannover zwischen dem Kreuz Braunschweig-Nord und Peine-Ost kommt es zu stockendem Verkehr. Auf der A1 Richtung Lübeck zwischen dem Maschener Kreuz und dem Dreieck Hamburg-Norderelbe gibt es 12 Kilometer Stau. In der Gegenrichtung Richtung Bremen zwischen dem Dreieck Stur und Bremen-Asten staut es sich auf 9 Kilometern. Wir wünschen euch eine gute Fahrt.
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6: In Langwehle sind es aktuell 12 Grad. In Buxtehude haben wir 13 Grad. Und in Seevetal messen wir ebenfalls 13 Grad. Heute erwartet euch ein wechselhafter Tag mit Wolken und ein paar Schauern. Das Ganze bei maximal 21 Grad.
7: 9:32 Uhr.
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0: Lowlifes mit Loser hier in der Morning Rock Show um 9.46 Uhr.
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0: Und wir sagen Hallöchen, Annette.
2: Hallo, Radl. Engelchen.
0: Annette, meine Freundin, die war jetzt mit weiteren Freundinnen im Urlaub.
2: Sehr gut, so ein Mädelsurlaub.
0: Voll, absolut. Das wunderbar. Muss man auch mal einmal im Jahr machen, wenn man sich das leisten kann.
2: Jungsurlaub dann auch, ne?
0: Ja, einzeln, genau.
2: Finde ich gut.
0: Das muss auch mal sein. Und jetzt kommt ihr heute wieder.
2: Ja.
0: Ist das der Moment, wo man Blumen kaufen
2: muss? Ja, ist es.
0: Aber ich dachte...
2: Pass auf, du kannst auch auf die Wiese gehen. Es gibt immer noch schöne Wiesenblümchen.
0: Ja, auf dem Dorf.
2: Ne? Ja, ja,
0: aber
2: stimmt.
0: Hier
2: ja, okay, hast recht. Das ist schwierig, ja.
0: Du hast vollkommen recht.
2: Mhm.
0: Und so hier Wald- und Wiesenblumen, das ist ja komplett angesagt. Ich glaube, ich würde da gar nicht so einen schlechten Strauß pflücken, aber gibt's ja hier nicht. Also von daher, gut, ja, es geht auch nicht darum, dass jetzt ein Strauß mittlerweile auch, keine Ahnung, fängt bei 30 Euro an, glaube ich, wenn er gut aussehen soll. Aber ich dachte immer, man soll nicht zu bestimmten Anlässen, oder es gibt doch wahrscheinlich nur zwei Anlässe, wo man Blumen kaufen sollte. Dachte ich immer, Geburtstag und ansonsten immer, wenn es die Person nicht erwartet. Aber jetzt so, du kommst aus dem Urlaub.
2: Ich finde das, weiß ich nicht, würde ich nicht unbedingt erwarten, aber ich würde mich tierisch freuen.
0: Aber rat mal, wer was erwartet beim nächsten Urlaub, wenn dann plötzlich keine Blumen mehr. Also ich weiß es nicht, ob ich mich da gerade anstelle, aber... Oh. Ich koche was Schönes,
2: ja,
0: aber
2: das ist auch. Ja, dann pass auf, dann gehst in den Wald und da gibt es so kleine Pfaffenhütchen, die findet man überall. Das sind so rote, die haben so rote Früchte und so einen Zweig. Und dann kannst du noch so ein Herbstblatt reinmachen und das auf den Tisch.
0: Ja. Das hört sich gut
2: und
0: an.
2: Irgendwo im Vorgarten noch eine Sonnenblume klauen.
0: Und dann steht da eine Kürbissuppe.
2: Ja, es geht doch nur um die Kleinigkeit.
0: Oh Gottchen,
2: ja.
0: Aber die war ja in Griechenland, also sie kommt jetzt aus der Sonne, dann kriegt sie hier wahrscheinlich direkt erstmal den Herbstblues.
2: Ja, aber das Wetter ist ja noch schön. Bis genau morgen.
0: Gut, also auf jeden Fall
2: Wir Mädchen freuen uns darüber.
0: Ja. Ja, okay.
2: So Blümchen, das ist halt, ich weiß, das ist so traditionell und so üblich, aber wir freuen uns drüber. Und es kann wirklich was selbstgeklautes, selbstgepflücktes sein.
0: Okay.
2: Ist so, ja.
0: Ich werde was mir überlegen. Es geht um die Geste, ne?
2: Ja, es geht um die Geste.
0: Um die Aufmerksamkeit.
2: Guck mal, du kannst auf die Terrasse gehen. Guck mal, da
0: und von deinen heiligen Blumen was abschneiden?
2: Also wenn es jetzt, wenn du gar nicht anders kannst, musst du das machen.
0: Nicht, dass ich noch eine Abmahnung kriege.
2: Das heißt unsere, das sind unsere heiligen Rockerblumen.
0: Es gibt ja, gut.
2: Guck mal, da ist eine Sonnenblume noch, die kannst du dir abrupfen. Ja.
0: Ja, danke.
2: Dann nimmst du mit.
0: So haben wir das geregelt.
2: Das
0: perfekt. Gut, dass wir darüber gesprochen haben.
2: Unbedingt.
0: Alles klar. Dann die Morning Rock Show morgen auch hoffentlich wieder mit Eggers.
2: Oh, ja.
0: Der scheint wieder auf dem Weg der Besserung zu sein.
2: Sehr gut.
0: Und jetzt ab 10 Uhr. Annette Radig.
2: Ja.
0: Ich sag tschüss.
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19: Ich bin Thomas Bleskin. In Sachsen-Anhalt kommt heute der neu gewählte Landtag erstmals zusammen. Im Mittelpunkt steht die Wahl des Parlamentspräsidenten. Die AfD schlägt dafür ihren Abgeordneten Tobias Rausch vor. Sollte der 35-Jährige gewählt werden, wäre er der erste AfD-Landtagspräsident in Deutschland. Das BSW hat bereits angekündigt, Rausch zu unterstützen. Frankreich steht heute ein neuer Höhepunkt der landesweiten und teils gewalttätigen Schülerproteste bevor. Im Zuge der seit einer Woche andauernden Proteste für eine bessere Ausstattung der Schulen und bessere Lernbedingungen ist ein landesweiter Aktionstag geplant.
20: Zwar rief Premierminister Le Cornu die Ministerien am Wochenende auf, konkrete Verbesserungen an den Schulen des Landes einzuleiten und den berechtigten Sorgen der Schüler Gehör zu geben. Mit solchen Ankündigungen alleine aber wollen die jungen Leute sich nicht zufrieden geben. In Paris und vielen anderen Großstädten sind deshalb Demonstrationen geplant. Dazu kommen Vorwürfe von Polizeigewalt. Im nordfranzösischen Lens etwa verlor ein Schüler durch eine von Beamten abgefeuerte Granate eine Hand. Darüber sind nicht nur die Schüler empört, auch Politiker haben sich entsetzt geäußert. Michael Evers, Paris.
19: Die Zahl der Kriegsdienstverweigerer in Deutschland steigt weiter steil an. Von Januar bis Ende August dieses Jahres seien bereits über 12.000 Anträge beim zuständigen Bundesamt für Familie und zivilgesellschaftliche Aufgaben eingegangen, berichten die Funke-Medien und das Redaktionsnetzwerk Deutschland.
21: Die Wehrpflicht ist immer noch ausgesetzt in Deutschland und doch steigt die Zahl der Anträge auf Kriegsdienstverweigerung stark. Dafür gibt es naheliegende Gründe, da ist das Gesetz über den neuen Wehrdienst Kern ist die verpflichtende Musterung für junge Männer. So sollen Freiwillige rekrutiert werden. Doch melden sich zu wenige, kann der Bundestag über eine sogenannte Bedarfswehrpflicht entscheiden. Ein weiterer Grund für den steilen Anstieg dürfte in der brenzlichen Sicherheitslage und der damit bei vielen verbundenen Kriegsangst liegen. Dirk Zeitler, Nachrichtenredaktion.
19: Einen Monat nach ihrer Markteinführung ist die Nachfrage nach der neuen Abnehmtablette in deutschen Apotheken offenbar noch gering. Apothekerpräsident Preis sagte, viele Patienten seien bereits gut auf die wöchentliche Spritze eingestellt. Die Tablette müsse dagegen täglich und nach genauen Einnahmeregeln genommen werden. Preis sieht sie vor allem als Alternative für Menschen, die nicht spritzen wollen oder eine Spritzenphobie haben.
10: Und jetzt für euch das Niedersachsen-Update mit Martin Fischer. Das Landgericht Braunschweig will heute verkünden, wie es mit der Klage von Angehörigen der Verstorbenen des Germanwings-Absturzes von 2015 weitergeht. Die Kläger verlangen Schmerzensgeld vom Luftfahrtbundesamt. Ein Sattelzug hat auf der A30 im Landkreis Osnabrück einen Anhänger zur Baustellensicherung gerammt und für stundenlange Sperrungen gesorgt. Der Schaden liegt in den Hunderttausenden. Und das Braunschweiger Tennisturnier Bravo Open wird eingestellt. Das hat die Veranstaltergesellschaft mitgeteilt. Die Kosten seien in Zukunft nicht mehr tragbar gewesen.
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1: Guten Morgen, ich wünsche euch einen wundervollen Dienstag, ja, dass es euch richtig gut geht nochmal. Ja, schönes Spätsommer-Feeling, ja. Hauen jetzt rein mit der Bloodhound Gang, die sind gleich mit dabei und jetzt der Song 2.

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1: Ich finde, jetzt ist so eine gute Zeit zwischen den Sommerferien und den Herbstferien unbedingt, eine neue Reise zu planen, zu träumen. Natürlich in dieser Jahreszeit am liebsten von Sonne, Meer, warmen Temperaturen. Und passend dazu gibt es in dieser Woche einen tollen Flug zu gewinnen. 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Macht riesen Bock. Auch das Zuhören natürlich. Man wird nicht blöd davon. Die Allgemeinbildung steigt ein wenig. Kann nicht schaden, ja. Und gerne jetzt auf unserer Gewinnspiel-Hotline melden oder auf unseren Seiten. Alle Infos dazu auch.
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1: Auf der A2 Richtung Dortmund zwischen Hannover-Langenhagen und Wunstorf-Kohlenfeld gibt es 15 Kilometer Stau. Auf der A1 Richtung Lübeck zwischen Maschener Kreuz und Dreieck Hamburg-Norderelbe gibt es 10 Kilometer Stau. In der Gegenrichtung Bremen zwischen Dreieck Stur und Bremen-Arsten gibt es ebenfalls 10 Kilometer Stau. Auf der A1 Richtung Osnabrück zwischen Bremer Kreuz und Bremen-Arsten gibt es 6 Kilometer Stau. Wir wünschen euch eine gute Fahrt.
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1: In Bergen sind es aktuell 14 Grad, in Soltau sind es ebenfalls 14 Grad. In Langwedel messen wir 13 Grad. Heute erwartet euch ein wechselhafter Tag mit Wolken und ein paar Schauern. Das Ganze bei maximal 21 Grad.

0: Der Boss Bruce Springsteen, Dancing in the Dark.
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0: Ja, wir haben eine neue Superfrage am Start. Also da bin ich wirklich gespannt. Ja, wie viel Prozent der Rockbuddies, also, ja, könnten mit jemandem zusammen sein, der Rockmusik furchtbar findet? Könntet ihr mit jemandem zusammen sein, der AC/DC, Metallica etc. gar nicht mag? Ich bin sehr gespannt. Heute Morgen in der Morning Workshop bei Megas und Engel hat die Caro.
2: Ich glaube, das kommt stark darauf an, wie sehr man auch Konzerte und Festivals und so besucht, weil das ja dann doch auch mehr die Freizeit noch beeinflusst.
3: Stimmt. Also meinst du auch so Kleinigkeiten wie jetzt der Kampf um das Autoradio, da ist es dann kein Problem, sondern eher bei so...
2: Nö, ich glaube, da ist man schon eher kompromissbereit.
3: Ah ja, cool. Okay, wunderbar. Und was glaubst du denn, wie viel Prozent könnten sich das vorstellen?
2: Ja, so 55 würde ich tippen.
3: Da bist du ordentlich zu weit geflogen.
0: Also 55 sind zu viel Prozent. Ja, also ich denke, Rock-Buddies sind total tolerant, oder? Also, ja, alles hat seine Grenzen, aber wenn der Partner Soul Jazz oder sowas in der Richtung mag, weiß ich nicht. Das ist ja kein Grund, sich nicht zu lieben, ne? Egal, ich weiß es nicht. Also, bitte, ich bin gespannt auf euren Tipp, ja? Gerne per WhatsApp melden. 13 Uhr die nächste Chance bei mir. Ja, gebt euren Tipp ab. Wie viel Prozent der Rockbuddies könnt mit jemandem zusammen sein, der Rockmusik ganz und gar furchtbar findet?
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0: Und jetzt für euch habe ich hier die drei größten Rock-Alben aus dem Jahr 1972.
1: Platz 3.
0: Allein für den Song Smoke on the Water gehörte dieses Album auf jeden Fall in die Top 3, Machine Head von Deep Purple.
1: Platz 2.
0: Platz 2 ist ein Doppelalbum und wird oft als eins der besten Werke der Rolling Stones angesehen. Exile on Main Street, The Rolling Stones.
1: Platz 1.
0: Aber eben nicht zu schlagen im Jahr 1972 war das Album The Rise and Fall of Ziggy Stardust and the Spiders from Mars. David Bowie erschuf damit einen fiktiven androgynen Rockstar, der die Erde vor dem Untergang retten sollte.

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5: Ich bin Thomas Bleskin. In Magdeburg kommt heute Vormittag erstmals seit der Wahl der neue Landtag zusammen. Weil die AfD zum ersten Mal den Landtagspräsidenten stellen könnte, haben mehrere Bündnisse der Zivilgesellschaft Proteste angekündigt.
6: Schon früh am Morgen, Stunden vor Beginn der Landtagssitzung, kamen die ersten Demonstranten. Der Landtag, mitten in der Innenstadt von Magdeburg, ist mit Polizeigittern weiträumig abgesperrt und dutzende Polizeiautos stehen davor und in den angrenzenden Straßen. Denn auf der ersten Landtagssitzung nach der Wahl in Sachsen-Anhalt liegt ein ganz besonderer Fokus. Denn zum ersten Mal könnte in Deutschland ein Landtagspräsident der AfD gewählt werden. Als Chef der Landtagsverwaltung hat er viele Befugnisse und gilt als ranghöchster Politiker des Landes. Die AfD wird vom Verfassungsschutz in Sachsen-Anhalt als gesichert rechtsextrem eingestuft. Aus Magdeburg Simon Krämer.
5: In Frankreich haben die Gewerkschaften für heute zu einem großen Protesttag an Gymnasien und Universitäten aufgerufen. Dabei geht es vor allem um mehr Geld für das Bildungswesen.
7: An zahlreichen Gymnasien und einigen Universitäten haben zum Start des Protesttags bereits Blockadeaktionen von Schülern und Studenten begonnen. Erstmals haben sich auch Gewerkschaften den Protesten angeschlossen, auch Lehrkräfte und Eltern sind dabei. Alleine zu einer Demonstration hier in Paris werden 20.000 bis 40.000 Teilnehmer erwartet. Auch in anderen Großstädten sind Versammlungen geplant. Die Polizei hat ein Großaufgebot mobilisiert. Die Sorge der Regierung ist, dass die Proteste sich, angefacht durch hohe Spritpreise und Lebenshaltungskosten, auf andere Bereiche ausweiten. Michael Evers, Paris.
5: Die Zahl der Kriegsdienstverweigerer in Deutschland steigt weiter an. Von Januar bis Ende August dieses Jahres seien bereits gut 12.000 Anträge auf Kriegsdienstverweigerung beim zuständigen Bundesamt für Familie und zivilgesellschaftliche Aufgaben eingegangen, berichten die Funke-Medien und das Redaktionsnetzwerk Deutschland. Damit liegt die Zahl der Anträge schon jetzt dreimal höher als im gesamten Jahr 2025. Die Anschaffungspreise von Elektroautos und Verbrennern nähern sich wieder an. Nach einer Studie des Center Automotive Research waren die beliebtesten Stromer im September im Schnitt noch 2.100 € teurer als vergleichbare Verbrenner. Das waren 125 € weniger als im August. Als Gründe nennt das Institut höhere Rabatte und neue, günstigere Elektroautos. Die staatliche Kaufprämie ist in dem Vergleich noch nicht berücksichtigt.
8: Und jetzt für euch das Niedersachsen-Update mit Martin Fischer. Das Landgericht Braunschweig will heute verkünden, wie es mit der Klage von Angehörigen der Verstorbenen des Germanwings-Absturzes von 2015 weitergeht. Die Kläger verlangen Schmerzensgeld vom Luftfahrtbundesamt. Ein Sattelzug hatte auf der A30 im Landkreis Osnabrück einen Anhänger zur Baustellensicherung gerammt und für stundenlange Sperrungen gesorgt. Der Schaden liegt in den Hunderttausenden. Und das Braunschweiger Tennisturnier Bravo Open wird eingestellt. Das hat die Veranstaltergesellschaft mitgeteilt. Die Kosten seien in Zukunft nicht mehr tragbar gewesen.
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9: Auf der A2 Richtung Dortmund zwischen Hannover-Langenhagen und Wunstorf-Kohlenfeld gibt es 17 Kilometer Stau. Auf der A1 Richtung Lübeck zwischen Maschener Kreuz und Hamburg-Norderelbe stauen sich die Fahrzeuge auf 12 Kilometern. Auf der A1 Richtung Bremen zwischen Dreieck Stur und Bremen-Arsten gibt es 10 Kilometer Stau. In der Gegenrichtung, Richtung Osnabrück, zwischen Bremer Kreuz und Bremen-Arsten stauen sich die Fahrzeuge auf 8 Kilometern. Wir wünschen euch eine gute Fahrt.
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9: In Buchholz haben wir aktuell 13 Grad. Verden meldet genauso 13 Grad. In Bergen sind es etwas wärmer. Dort zeigt das Thermometer 14 Grad. In den nächsten Stunden ist es überwiegend mäßig bewölkt. Heute Nacht sinkt das Thermometer auf frische 10 Grad. Morgen erwartet euch dann ein freundlicher Tag mit lockeren Wolken und schönen sonnigen Abschnitten bei angenehm bis zu 22 Grad.
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10: Ich wünsche euch einen wundervollen Dienstag. Hier ist Bryan Adams Run to You. Und Bryan Adams geht auf große Deutschland-Tour. Nächstes Jahr im Sommer. Viele, viele Städte. Also könnt ihr ihn gut gucken. Toller Typ ist das.

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1: Ja, goldenes Licht, nochmal so ein Hauch Spätsommer-Feeling. Ne? Die Blätter verfärben sich schon. Und Blitze, Sonnenblumen, die leuchten noch. Kastanien knallen aber auch schon auf die Wege. Ne? Äpfel und Birnen sind super reif. Heute und morgen müssen wir nochmal ein Outdoor-Feeling genießen, wenn es irgendwie geht. Und dann wird's richtig herbstlich. Mit dicken Pullis, ja, Tee und die Federbetten brauchen wir dann auch wieder. Kürbisse schnitzen, ja, und Gitarren auch. Wir Rockbuddies lieben jede Jahreszeit, ist so. Wenn doch immer nur Sommer wäre, wäre auch langweilig, ne?

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2: Mit Carlotta Barke. Heute sprechen wir über meine absolute Lieblingsserie, The Rookie.
3: Gut, wir haben heute Morgen Ihr frisches Blut. Und welches, das ein Verfallsdatum pusht.
2: The Rookie ist eine Krimi- und Dramaserie. Sie erzählt die Geschichten von Alltagshelden. In der Hauptrolle ist Nathan Fillion als John Nolan. Er ist der älteste Rookie im Los Angeles Police Department.
3: Genießen Sie Ihr kleines Abenteuer soweit?
4: Ja, Sir.
3: Ist mir egal. Ich kann Sie nicht leiden, Officer Nolan. Ist nichts Persönliches. Mir ist zuwider, wofür Sie stehen. Eine wandelnde Midlife-Crisis.
2: Die Serie ist absolut fesselnd. Sie verbindet spannende Kriminalfälle mit persönlichen Geschichten der Charaktere. Gerade Nathan Fillion als John Nolan glänzt mit Charme und Humor.
4: Das Leben ist mir bisher einfach so passiert. Ich habe mich in ein Mädchen verliebt. Sie wurde schwanger, also bin ich vom College, nahm einen Job an. Ich habe nie darüber nachgedacht, was ich aus meinem Leben hätte machen können. Dieser Banküberfall ist das Aufregendste, das mir passiert ist seit langer Zeit.
2: Vergesst nicht, The Rookie anzusehen und viel Spaß beim Serienmarathon.
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10: Auf der A2 Richtung Dortmund zwischen Hannover-Langenhagen und Wunstorf-Kohlenfeld gibt es 15 Kilometer Stau. Ebenfalls auf der A2 Richtung Braunschweig zwischen Allaingersleben und Marienborn-Hähnstedt-Ost sind es 4 Kilometer Stau. Auf der A1 Richtung Bremen zwischen Stur und Bremen-Arsten gibt es 10 Kilometer Stau. In der Gegenrichtung Richtung Lübeck zwischen Maschener Kreuz und Hamburg-Norderelbe staut es sich ebenfalls auf 10 Kilometern. Wir wünschen euch eine gute Fahrt.
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10: In Wietzendorf sind es aktuell 14 Grad. Auch Langwedel meldet 14 Grad. Etwas wärmer ist es in Rosengarten mit 15 Grad. In den nächsten Stunden ist es überwiegend mäßig bewölkt. Heute Nacht sinkt das Thermometer auf frische 10 Grad. Morgen erwartet euch dann ein freundlicher Tag mit lockeren Wolken und schönen sonnigen Abschnitten bei angenehmen bis zu 22 Grad.
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1: Wir wollen euch noch näher kennenlernen und das ist wirklich echt toll. Ja, so ticken die Rock Buddies. Wir haben Fragen und ihr müsst schätzen. Ja, die aktuelle Frage, die finde ich ganz besonders interessant. Da gibt es bestimmt extrem geile Geschichten zu erzählen. Könntest du es dir vorstellen, mit einem Partner und einer Partnerin zusammen zu sein, die Rockmusik furchtbar findet? Ja? Wie viel Prozent der Rockbuddies können sich das nicht vorstellen, mit einem Partner zusammen zu sein, der Rockmusik hasst? So, ich glaube ja, glaube ich wirklich, dass wir Rockbuddies, also ihr Rockliebenden, sehr tolerant sind. Ja? Von daher, ja, wird das schwierig, ne? Ich bin ja auch selber so ein Musikjunkie. Ich mag schon viel, ja, auch andere Richtungen. Also, es ist wirklich schlimm, so Prollrap oder so, ne? Da bin ich echt raus. Aber Gott, Musik ist, ja, das ist so individuell. Rock ist natürlich das Beste, logisch, aber gut. Deswegen sich nicht lieben oder zusammen sein? Meine Meinung. Gut, also, ich bin gespannt. Gebt bitte euren Tipp ab. Nächste Runde bei mir. 13 Uhr gerne melden auf unseren Seiten WhatsApp, ja, und dann bitte schätzen, wie viel Prozent der Rockbuddies kann sich nicht vorstellen, mit einem Partner zusammen zu sein, Mann, Freundin etc., ja, der Rockmusik hasst. Ich bin total gespannt auf eure Geschichten auch.
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5: Manchmal braucht es wohl auch ein bisschen Alkohol, um einen guten Namen zu finden. Oder ein bisschen Marihuana. So oder so ähnlich war das nämlich bei Green Day. Gut, ob die Jungs bei der Namensfindung jetzt bekifft waren, das ist nicht bekannt. Es würde mich aber nicht wundern. Und beim Namen Green Day steckt zumindest mal ein bisschen Kifferhumor drin. In Kalifornien nennt man einen Green Day, also einen grünen Tag, nämlich einen Tag, an dem man nichts tut, außer eben einen durchziehen. So waren die Jungs halt drauf, als sie angefangen haben. Faul, laut und auf Krawall gebürstet. Der Name hat sich dann verselbstständigt.
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16: Ich bin Thomas Bleskin.
0: Der frühere BND-Präsident August Hanning ist unter Spionageverdacht festgenommen worden. Nach Angaben des Generalbundesanwalts geht es unter anderem um versuchten Landesverrat und geheimdienstliche Agententätigkeit. Ebenfalls festgenommen wurde Hannings früherer Büroleiter. Er soll Hanning gegen Geld mit mehr als 2000, teils als Verschlusssache eingestuften Dokumenten des Bundesnachrichtendienstes versorgt haben. Hanning soll die Informationen für seine Tätigkeit als Sicherheitsberater genutzt haben. In Magdeburg ist erstmals seit der Wahl der neue Landtag zusammengekommen. Weil die AfD zum ersten Mal den Landtagspräsidenten stellen könnte, haben mehrere Bündnisse der Zivilgesellschaft Proteste angekündigt.
16: Schon früh am Morgen, Stunden vor Beginn der Landtagssitzung, kamen die ersten Demonstranten. Der Landtag, mitten in der Innenstadt von Magdeburg, ist mit Polizeigittern weiträumig abgesperrt und dutzende Polizeiautos stehen davor und in den angrenzenden Straßen. Denn auf der ersten Landtagssitzung nach der Wahl in Sachsen-Anhalt liegt ein ganz besonderer Fokus. Denn zum ersten Mal könnte in Deutschland ein Landtagspräsident der AfD gewählt werden. Als Chef der Landtagsverwaltung hat er viele Befugnisse und gilt als ranghöchster Politiker des Landes. Die AfD wird vom Verfassungsschutz in Sachsen-Anhalt als gesichert rechtsextrem eingestuft. Aus Magdeburg Simon Krämer.
0: In Frankreich haben die Gewerkschaften für heute zu einem großen Protesttag an Gymnasien und Universitäten aufgerufen. Dabei geht es vor allem um mehr Geld für das Bildungswesen.
17: An zahlreichen Gymnasien und einigen Universitäten haben zum Start des Protesttags bereits Blockadeaktionen von Schülern und Studenten begonnen. Erstmals haben sich auch Gewerkschaften den Protesten angeschlossen, auch Lehrkräfte und Eltern sind dabei. Alleine zu einer Demonstration hier in Paris werden 20.000 bis 40.000 Teilnehmer erwartet. Auch in anderen Großstädten sind Versammlungen geplant. Die Polizei hat ein Großaufgebot mobilisiert. Die Sorge der Regierung ist, dass die Proteste sich, angefacht durch hohe Spritpreise und Lebenshaltungskosten, auf andere Bereiche ausweiten. Michael Evers, Paris.
0: Die Anschaffungspreise von Elektroautos und Verbrennern nähern sich wieder an. Nach einer Studie des Center Automotive Research waren die beliebtesten Stromer im September im Schnitt noch etwa 2.100 Euro teurer als vergleichbare Verbrenner. Das waren 125 Euro weniger als im August. Als Gründe nennt das Institut höhere Rabatte und neue, günstigere Elektroautos.
18: Und jetzt für euch das Niedersachsen-Update mit Martin Fischer. Das Landgericht Braunschweig will heute verkünden, wie es mit der Klage von Angehörigen der Verstorbenen des Germanwings-Absturzes von 2015 weitergeht. Die Kläger verlangen Schmerzensgeld vom Luftfahrtbundesamt. Ein Sattelzug hatte auf der A30 im Landkreis Osnabrück einen Anhänger zur Baustellensicherung gerammt und für stundenlange Sperrungen gesorgt. Der Schaden liegt in den Hunderttausenden. Und das Braunschweiger Tennisturnier Bravo Open wird eingestellt. Das hat die Veranstaltergesellschaft mitgeteilt. Die Kosten seien in Zukunft nicht mehr tragbar gewesen.
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20: Auf der A2 Richtung Dortmund zwischen Hannover-Langenhagen und Wunstorf-Kohlenfeld gibt es 15 Kilometer Stau. Auf der A1 Richtung Lübeck zwischen Maschener Kreuz und Dreieck Hamburg-Norderelbe gibt es 11 Kilometer Stau. Im weiteren Verlauf Richtung Bremen zwischen Dreieck Stur und Bremen-Arsten stauen sich die Fahrzeuge auf 10 Kilometern. Auf der A1 Richtung Osnabrück zwischen Euthen und Bremen-Arsten gibt es 9 Kilometer Stau. Wir wünschen euch eine gute Fahrt.
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20: In Rosengarten haben wir aktuell 15 Grad. In Buchholz sind es 14 Grad. Und Wietzendorf meldet 16 Grad. In den nächsten Stunden ist es überwiegend mäßig bewölkt. Heute Nacht sinkt das Thermometer auf frische 10 Grad. Morgen erwartet euch dann ein freundlicher Tag mit lockeren Wolken und schönen sonnigen Abschnitten bei angenehmen bis zu 22 Grad.
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21: 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Einen schönen Langstreckenflug, entweder nach Guadeloupe, Martinique, ja, oder Bangkok, oder Peking, oder Miami, ja, powered by Air France, natürlich hin und rück zusammen mit eurem Rock Buddy. 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Gerne jetzt durchklingeln. 01806 86 86 85 für 20 Cent pro Anruf aus dem deutschen Festnetz mobil mehr. 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
2: Ich begrüße ganz herzlich den Christian aus Hohenlockstedt. Ich sage Hallo.
3: Moin.
2: Moin, grüß dich. So, wie ist die Lage so? Dienstagmittag?
3: Ja. Der schlimmste Tag der Woche ist vorbei, es geht weiter.
2: Ist immer dein schlimmster Tag?
3: Ja.
2: Bist
3: im Großen und Ganzen, ja.
2: Ja, okay, ich bin gut. Da. Schön. Dann hast du jetzt erstmal 60 Sekunden Pause für einen schönen Urlaubsflug nach Guadeloupe, Martinique, Bangkok, Peking oder Miami. Wo möchtest du gerne hin?
3: Ich glaube, ich würde Miami nehmen.
2: Sehr schön. Florida, wunderbar.
3: Ja, richtig schön sonnig, schön warm.
2: Ja. Ich habe früher
3: immer
2: Miami Vice geguckt, das mochte ich total gerne. Naja, ich drücke dir die Daumen. Also, gucken wir mal, was du für ein schönes Wissensgebiet bekommst. Sag bitte laut und deutlich Stopp, ja? Geht los.
0: Wissensgebiet Geschichte.
3: Schauen wir mal.
2: Super. Wenn du was nicht weißt, sag bitte schnell weiter, ja?
3: Alles klar.
2: Ich drücke die Daumen. Es geht los. Wie heißt das frühere Rhodesien seit 1980? Simbabwe oder Botswana?
3: Simbabwe.
2: In welchem Ort ereignete sich 1986 eine Nuklearkatastrophe?
3: Tschernobyl.
2: Ja oder nein, im Deutschen Kaiserreich war Nigeria eine deutsche Kolonie?
3: Ja.
2: Nein. In welcher deutschen Stadt entstand 1942 die Weiße Rose als Widerstandsbewegung gegen das Dritte Reich?
3: Weiter.
2: München. In welchem Jahr wurde die USA unabhängig? 1716 oder 1776?
3: 76.
2: Ja, wen löste Gerhard Schröder 1998 als Bundeskanzler ab?
3: Kohl.
2: Welcher König ernannte 1862 Otto von Bismarck zum Ministerpräsidenten? Wilhelm der Erste oder der Zweite?
3: Na, der Zweite.
2: Der Erste. Wie wird das größte Amphitheater des antiken Roms auch genannt?
3: Das Kolosseum.
2: In welchem Jahr wurde Angela Merkel Vorsitzende der CDU? 2000 oder 2005?
3: 2000.
2: In welchem Land kam Fidel Castro 1959 an die Macht?
3: Kuba.
2: Nehmen wir noch mit. Kuba, Fidel. So, jetzt frage ich mal meinen lieben Praktikanten Nick, wie viel waren das? Waren keine 12, ne? Leider, aber war gut.
4: Nee, am Ende nicht ganz 12. Wir sind jetzt am Ende bei 7 Punkten.
2: Super.
3: Ah, schade.
2: Du, aber Geschichte halt, ne? Meine Güte.
3: Ja.
2: Also, du bist ein Held, du hast ja mitgemacht, live, ja? Man ist ja auch ein bisschen aufgeregt und dann weiß man nicht, was kommt. Dafür hast du es super gemacht, ja? Vielen Dank.
3: Wunderbar, ich danke euch.
2: Ja, machst du wieder mit, ja?
3: Ja, klar, mal wieder mit.
2: Okay, grüß alle Kollegen, ja? Und einen schönen Dienstag, ja? Alles Liebe.
3: Klar.
2: Tschüss. Ciao. Nächste Runde, 17 Uhr, bei Olli Perrell.
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1: Und unser Blick geht heute mal direkt rüber nach Emden. Dort haben Ministerpräsident Olaf Lies und Bundesverteidigungsminister Boris Pistorius jetzt nämlich dafür gesorgt, dass das sogenannte Venedig des Nordens wieder Marinestandort wird. In den nächsten Jahren soll ein hochmoderner Hafen entstehen. Abgesehen davon werden dann im Rahmen des Milliardenprojekts auf dem Gelände am Rüsumer Nacken auf Sicht bis zu 2000 Marinesoldaten stationiert sein.
2: Die Notwendigkeit liegt auf der Hand angesichts der Bedrohungslage, aber auch angesichts der Tatsache, dass wir aktuell die kleinste Marine in der Geschichte der Bundeswehr haben, bei gleichzeitig dem größten und umfangreichsten Aufgabenportfolio. Also muss die Marine wachsen und das wird sie, denn damit erhöhen wir die Abschreckungsfähigkeit Deutschlands und der NATO.
1: Unter dem Strich hat sich Emden im Kampf um den Zuschlag gegen Bremerhaven durchgesetzt. Vor allem wegen der günstigen Lage und weil die nötigen Flächen dort vorhanden sind. Mehr als 400 Hektar Land will die Bundeswehr ab 2031 oder 32 nutzen. Das entspricht einer Gesamtfläche von mehr als 600 Fußballfeldern. So oder so wird Emden dann auf Sicht quasi der kleine Bruder von Wilhelmshaven. Dort befindet sich ja unser bislang einziger Marinehafen.
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7: Legt euch lieber nicht mit der Kirche an. Das musste auch John Lennon 1966 ganz bitter erfahren. Er meinte damals nämlich, die Beatles, die sind populärer als Jesus. Ah, ganz großer Fehler.
8: Shame. Shame. Shame.
7: Seine Aussage löste nämlich vor allem in den USA einen riesigen Skandal aus. Es kam zu Protesten, Plattenverbrennungen und sogar auch zu Boykotten.
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18: Auf der A2 Richtung Dortmund zwischen Hannover-Langenhagen und Wunstorf-Kohlenfeld gibt es 14 Kilometer Stau. Auf der A1 gibt es mehrere Staus. Richtung Lübeck zwischen dem Maschener Kreuz und dem Dreieck Hamburg-Norderelbe stauen sich die Fahrzeuge auf 10 Kilometern. Ebenfalls 10 Kilometer Stau gibt es Richtung Osnabrück zwischen Euthen und Bremen-Arsten sowie in der Gegenrichtung Richtung Bremen zwischen dem Dreieck Stur und Bremen-Arsten. Wir wünschen euch eine gute und sichere Fahrt.
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18: In Rosengarten sind es aktuell 16 Grad. In Heslingen messen wir ebenfalls 16 Grad. In Langwedel haben wir 14 Grad. In den nächsten Stunden ist es überwiegend mäßig bewölkt. Heute Nacht sinkt das Thermometer auf frische 10 Grad. Morgen erwartet euch dann ein freundlicher Tag mit lockeren Wolken und schönen sonnigen Abschnitten bei angenehm bis zu 22 Grad.
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1: To the Great White Open. Tom Petty and the Heartbreakers. Diesen Song, den mögt ihr. Ja, es ist ein Bier. Weil ihr hier eure Musik selber aussucht. Erstmal danke ich euch sehr, dass ihr uns überhaupt einschaltet und hört. Ja, das ist alles nicht selbstverständlich. Dankeschön. Und danke, dass ihr immer so schön den Songtest mitmacht. Direkt auf unseren Seiten, auf der App, ja, kommt ihr da hin. Und da sucht ihr aus, was ihr hören wollt. Nicht, dass wir irgendwie Musik für euch aussuchen und uns überlegen, ja, das könnte euch vielleicht gefallen oder irgendein doofer Algorithmus. Nein, ihr seid unsere Rockbuddies. Ihr wählt euren Sound, eure echte Rockbuddy-Musik. Genau. Und der Songtest ist ja so, da sind kurze Ausschnitte von den jeweiligen Songs natürlich aus allen Dekaden, Hauptsachen Rock, ja, und alles, was ihr gemeinschaftlich super findet, kommt euch ans Ohr, wo ihr sagt, oh Gott, bitte nicht. Nein, das spielen wir auch nicht. Und raus kommt ein richtig, richtig guter Mix. Gleich. Whitesnake, Here I Go Again, von euch ausgewählt.
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3: John Miles mit Music. Der Titel stammt aus seinem 76er Album Rebel. Ohne meine Musik zu leben wäre für mich unmöglich. In dieser Welt voller Probleme hilft mir meine Musik durchzuhalten. Music, eine der schönsten Liebeserklärungen an die Musik überhaupt. Getextet hat ihn der Brite John Miles höchstpersönlich, und zwar in exakt 30 Minuten und auch nur als Zeitvertreib, weil sein damaliger Songwriter Bob Marshall zu spät ins Studio gekommen war. Die Musik war meine erste Liebe und sie wird auch meine letzte sein. Die Musik der Zukunft und die Musik der Vergangenheit. Zwar simpel, geht aber total unter die Haut. Dazu ist Music so bombastisch instrumentalisiert und komponiert, dass der Titel eigentlich niemanden unberührt lässt. Der Produzent kein geringerer als Alan Parsons. Er schuf damit einen echten Klassiker. Music wurde damals weltweit ein Hit, außer in den USA. Ohne meine Musik zu leben, wäre für mich unmöglich in dieser Welt voller Probleme. John Miles.
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16: Ich bin Thomas Bleskin. Der frühere BND-Präsident August Hanning ist unter Spionageverdacht festgenommen worden. Nach Angaben des Generalbundesanwalts geht es unter anderem um versuchten Landesverrat und geheimdienstliche Agententätigkeit.
17: Bis 2005 war Hanning BND-Präsident, später wechselte er als Sicherheitsberater in die Privatwirtschaft. Für diese Tätigkeit soll er seinen ehemaligen Büroleiter als Quelle angezapft haben, der immer noch für den BND arbeitete und dem jetzt Beihilfe vorgeworfen wird. Er wurde ebenfalls festgenommen. Über Jahre soll Hanning so einen anderen Nachrichtendienst mit internen BND-Infos versorgt haben. Ihm auf die Spur gekommen sind die Ermittler in Zusammenhang mit dem Entführungsfall der Kinder der Familie Block. Jan-Henner Reitze, Nachrichtenredaktion.
16: Einen Monat nach der Landtagswahl in Sachsen-Anhalt ist das neue Parlament zu seiner konstituierenden Sitzung zusammengetreten. Im Mittelpunkt steht die Wahl des Landtagspräsidenten. Die AfD, die bei der Wahl fast 44% erreicht hatte, schlägt dafür den Abgeordneten Tobias Rausch vor. Das BSW hat angekündigt, für ihn zu stimmen. Sollte Rausch gewählt werden, wäre er der erste AfD-Landtagspräsident in Deutschland. Im Prozess um zusätzliches Schmerzensgeld für Hinterbliebene der Germanwings-Katastrophe hat das Landgericht Braunschweig die Klage gegen die Bundesrepublik abgewiesen. Nach Auffassung der Richter können die Angehörigen gleichwertige Ansprüche gegen Germanwings geltend machen.
18: Nach Auffassung des Gerichts steht den Hinterbliebenen kein Schmerzensgeld vom Staat zu. Die Ansprüche müssten gegenüber der Airline geltend gemacht werden. Die Germanwings-Maschine war am 24. März 2015 auf dem Weg von Barcelona nach Düsseldorf in den französischen Alpen abgestürzt. Ermittlungen ergaben, dass der Co-Pilot das Flugzeug absichtlich gegen einen Berg gesteuert hatte. Weil seine Flugtauglichkeit nicht ausreichend überwacht worden sei, hatten 30 Hinterbliebene jeweils bis zu 110.000 Euro von der Bundesrepublik verlangt. Diana Kramer, Nachrichtenredaktion.
16: In Kenia ist erstmals eine Ebola-Infektion bestätigt worden. Nach Angaben des Gesundheitsministeriums starb ein Patient in Nairobi an dem Virus. Der Mann hatte zuvor mehrere Jahre in der Demokratischen Republik Kongo gelebt und war über Uganda nach Kenia gereist. Die Behörden haben bislang 28 Kontaktpersonen identifiziert und suchen außerdem nach den Passagieren und Besatzungsmitgliedern seines Fluges.
19: Und jetzt für euch das Niedersachsen-Update mit Martin Fischer. Das Landgericht Braunschweig will heute verkünden, wie es mit der Klage von Angehörigen der Verstorbenen des Germanwings-Absturzes von 2015 weitergeht. Die Kläger verlangen Schmerzensgeld vom Luftfahrtbundesamt. Ein Sattelzug hatte auf der A30 im Landkreis Osnabrück einen Anhänger zur Baustellensicherung gerammt und für stundenlange Sperrungen gesorgt. Der Schaden liegt in den Hunderttausenden. Und das Braunschweiger Tennisturnier Bravo Open wird eingestellt. Das hat die Veranstaltergesellschaft mitgeteilt. Die Kosten seien in Zukunft nicht mehr tragbar gewesen.
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20: Auf der A2 Richtung Dortmund gibt es zwischen Hannover-Langenhagen und Wunstorf-Kohlenfeld 15 Kilometer Stau. Auf der A1 Richtung Bremen gibt es zwischen dem Dreieck Stur und Bremen-Arsten 10 Kilometer Stau. Auf der A1 Richtung Lübeck gibt es zwischen dem Maschener Kreuz und dem Dreieck Hamburg-Norderelbe 9 Kilometer Stau. In der Gegenrichtung Richtung Osnabrück stauen sich die Fahrzeuge zwischen dem Bremer Kreuz und Bremen-Arsten auf 8 Kilometern. Wir wünschen euch eine gute Fahrt.
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20: In Bergen haben wir aktuell 16 Grad. Verden meldet 15 Grad. In Heslingen sind es dagegen 18 Grad. In den nächsten Stunden ist es überwiegend mäßig bewölkt. Heute Nacht sinkt das Thermometer auf frische 10 Grad. Morgen erwartet euch dann ein freundlicher Tag mit lockeren Wolken und schönen sonnigen Abschnitten bei angenehmen bis zu 22 Grad.
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21: Ja, stellt euch vor, ihr kommt in eure ehemalige Schule, ja, und dann stehen da plötzlich YouTube auf dem Schulhof und spielen. Ja, das ist passiert zum 50. Bandjubiläum neulich in Dublin. Unser Reporter war vor Ort, ja, live haben wir das gefilmt, könnt ihr alles nochmal sehen auf unseren Social-Media-Kanälen. Ja, eine Hammerband, Pride in the Name of Love. Schön, dass es euch gibt.
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1: Ich habe jetzt den André aus Bremen dran. Ich grüße dich ganz herzlich. Hi.
2: Jo, moin.
1: Wo steckst du gerade?
2: Ja, ich fahre gerade in Bremen LKW, ja, beziehungsweise pendel zwischen Bremen und Lilienthal.
1: Hast du eine Idee, wie viel Prozent der Rockbuddies einen Partner ablehnen würden, der Rockmusik nicht mag?
2: Also ablehnen, da wir Rockbuddies erfahrungsgemäß die entspanntesten und tolerantesten sind,
1: stimmt,
2: würde ich mal sagen, also ablehnen höchstens 25% oder um 25%.
1: Ja.
2: Vor allen Dingen, weil ich nämlich zu den anderen 75% gehöre. Ich habe jetzt schon die zweite Partnerin, die eigentlich gar nichts mit Rock zu tun hat, und ich bin überzeugter Metalhead. Bei meiner Ex-Frau hat zwar nicht funktioniert, aber mein jetziges Engelchen, die habe ich doch mehr oder weniger jetzt auch zu Rock und Metal überzeugen können.
1: Sehr schön, sehr schön.
2: Ja, also 25% denke ich mal, kommen da gar nicht mit klar, aber ich denke mal, der Großteil, da macht das nichts. Das ist im Prinzip wie mit allem, wenn sonst alles passt und ein, zwei Fehler, die sollte man, wenn es wirklich um Liebe geht, denke ich mal, kann man die verschmerzen.
1: Absolut, genau. 25%, lieber André, sind zu wenig. Sind mehr.
2: Sind wir doch nicht so tolerant, wie ich dachte.
1: Aber da kommen wir vielleicht noch hin. Ich finde es super, dass du mitgemacht hast. Ich wünsche dir eine wundervolle Weiterfahrt mit deinem LKW. Ja.
2: Und danke. Dir noch eine schöne Sendung.
1: Danke.
2: Und macht weiter so.
1: Das machen
2: wir. Ihr seid mein ständiger Begleiter.
1: Super. Ich danke dir. Von Herzen alles Gute, ne? Tschüss, ja, André. Ciao. Tschüss.
2: Ciao.
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9: Auf der A2 Richtung Dortmund zwischen Hannover-Bothfeld und Wunstorf-Kohlenfeld gibt es 18 Kilometer Stau. In der Gegenrichtung zwischen Hämeler Wald und Lehrter Ost staut sich der Verkehr auf 5 Kilometern. Auf der A1 Richtung Bremen zwischen Dreieck Stur und Bremen-Arsten gibt es 10 Kilometer Stau. In der Gegenrichtung Richtung Osnabrück zwischen Bremer Kreuz und Bremen-Arsten stauen sich die Fahrzeuge auf 8 Kilometern. Wir wünschen euch eine gute Fahrt.
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9: Bei euch in Langwedel sind es aktuell 16 Grad, in Schneverdingen messen wir 17 Grad und auch Bergen meldet 17 Grad. In den nächsten Stunden ist es überwiegend mäßig bewölkt. Heute Nacht sinkt das Thermometer auf frische 10 Grad. Morgen erwartet euch dann ein freundlicher Tag mit lockeren Wolken und schönen sonnigen Abschnitten bei angenehmen bis zu 22 Grad.
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Marketing-Experten sagen, die nächsten 3 Sekunden entscheiden, ob du dranbleibst oder nicht. Und, hat's funktioniert? Dann gleich weiter so. Metallica.

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1: Olli Pirell ist da, ich grüße dich.
2: Also Rock You Like a Hurricane, okay. Ich grüße dich natürlich auch. Mhm. Das ist wirklich eine internationale Hymne des Rock'n'Rolls, die jeder versteht. Das ist ein Wahnsinn, das Ding noch.
1: Ende Januar kommt ein Scorpions-Film in die Kinos. Ja, die Geschichte der Scorpion heißt natürlich Wind of Change. Ja, und der Klaus Meine wird von Ludwig Trepter gespielt. Das ist ein ziemlich bekannter Typ. Also spannend.
2: Eigentlich müsste es ja zwei Kinoteile geben, ne? Bei der langen Karriere der Band, die er bis heute andauert.
1: Bin gespannt, wie sie das umsetzen.
2: Ne? Ich gucke mir auf jeden Fall an.
1: Ja, sehr gut.
2: Tüte Popcorn, dann passt das.
1: Aber zwei. Einmal süß, einmal salzig. Jo! Original oder Cover? Was
2: Original
1: haben wir heute?
2: Original oder Cover, natürlich. Da gehen wir zurück in die 60er zu den Kings. You really got me. Oh, diesen verzerrten Klang, diesen verzerrten Verstärker, das gilt sozusagen als die Vorstufe des Rock'n'Roll, des Hard Rocks. Ne? Also ganz besonderer Titel. Gecovert von Van Halen. Oh, nicht schlecht.
1: Mir gefällt das ja besser.
2: Nicht schlecht. 0171736046. Cover schlägt Original oder Original schlägt die Coverversion.
1: Bin ich gespannt. 14:10 das Ergebnis.
2: Du bist unschlagbar.
1: Ja. Danke.
2: Bitte.
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1: Ihr habt ja gerade schon gehört, das Wetter wird heute nochmal schön und das sollte man auf jeden Fall auch nochmal nutzen, denn ab Donnerstag spätestens bekommen wir dann wirklich die erste richtige Kaltfront mit Polarluft aus dem Norden. Das heißt, es wird kühler. Also einige werden sich darüber sicherlich auch freuen, ne? Weil endlich morgens nicht mehr kratzen wegen Mückenstichen, sondern wegen verheißter Scheiben. Ist doch was, oder? Also der bisher so goldene Oktober bekommt spätestens dann übermorgen Dämpfer. Es geht deutlich nach unten und wer weiß, da muss man dann vielleicht sogar eine Übergangsjacke über die Übergangsjacke ziehen. Endlich.
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5: Also wenn man jetzt vielleicht nicht nur so ein bisschen gesünder leben möchte und einfach so die Bierplauze wegbekommen will, sondern wenn man so richtig, richtig fit werden will, dann muss man wohl Dexter Holland, also den Sänger von The Offspring, fragen. Der Typ trainiert nämlich einfach für Triathlons. Er sagt selbst, Laufen, Schwimmen und auch Radfahren, das hält ihn einfach fit für die Bühne und auch noch darüber hinaus.
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17: Ich bin Babit Büchner. Zum ersten Mal stellt die AfD einen Landtagspräsidenten in Deutschland. Der 35-jährige Tobias Rausch hat im Landtag von Sachsen-Anhalt im ersten Wahlgang 48 Ja-Stimmen bekommen und damit die Wahl gewonnen. 29 Abgeordnete haben gegen ihn gestimmt, 5 haben sich enthalten. Die AfD hatte die Landtagswahl im September gewonnen, die absolute Mehrheit aber verfehlt. Das BSW hatte aber vorher angekündigt, Rausch mitzuwählen. In der Heimat ist es am schönsten. Die meisten Studienanfänger haben zumindest im vergangenen Wintersemester ihr Studium in dem Bundesland begonnen, in dem sie auch die Schule abgeschlossen haben. Das traf auf 69% zu, teilte das Statistische Bundesamt mit.
18: Neben der Nähe zur Heimat entscheidet aber auch das Studienangebot darüber, wo junge Menschen studieren. Das zeigt sich zum Beispiel in Brandenburg. Dort bleibt nur rund ein Drittel der Erstsemester im eigenen Land. Fast genauso viele zieht es ins benachbarte Berlin. Ganz anders ist es in Nordrhein-Westfalen. Dort gibt es viele Hochschulen, dementsprechend bleiben mit rund 80% besonders viele Studienanfänger hier. Fiona Reinhardt, Nachrichtenredaktion.
17: Der Nobelpreis für Physik geht in diesem Jahr an den belgisch-amerikanischen Astrophysiker Francis Hulson. Er erhält den Preis unter anderem für entscheidende Beiträge zum Neutrino-Observatorium IceCube, teilte die Königlich Schwedische Akademie der Wissenschaften in Stockholm mit.
19: Der 82-jährige Hulson ist Teilchenphysiker und erforscht sogenannte Neutrinos. Das sind winzige Teilchen ohne elektrische Ladung, die nur sehr schwach mit normaler Materie reagieren und schwer nachzuweisen sind, weshalb die Wissenschaftler sie Geisterteilchen nennen. Hulson hatte die Idee, das Eis am Südpol als riesigen Neutrino-Detektor zu nutzen. Daraus entstand das IceCube-Observatorium, das einen ganzen Kubikkilometer Eis umfasst. Aus Skandinavien, Sigrid Harms.
17: Der frühere BND-Präsident August Hanning ist heute Morgen unter Spionageverdacht festgenommen worden, zusammen mit seinem früheren Büroleiter. Nach Angaben des Generalbundesanwalts soll Hanning über Jahre geheime BND-Dokumente von ihm erhalten und für seine Beratertätigkeit genutzt haben. Rund 2000 Dokumente sollen so weitergegeben worden sein.
20: Und jetzt für euch das Niedersachsen-Update mit Martin Fischer. Das Landgericht Braunschweig will heute verkünden, wie es mit der Klage von Angehörigen der Verstorbenen des Germanwings-Absturzes von 2015 weitergeht. Die Kläger verlangen Schmerzensgeld vom Luftfahrtbundesamt. Ein Sattelzug hatte auf der A30 im Landkreis Osnabrück einen Anhänger zur Baustellensicherung gerammt und für stundenlange Sperrungen gesorgt. Der Schaden liegt in den Hunderttausenden. Und das Braunschweiger Tennisturnier Bravo Open wird eingestellt. Das hat die Veranstaltergesellschaft mitgeteilt. Die Kosten seien in Zukunft nicht mehr tragbar gewesen.
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21: Auf der A2 Richtung Dortmund zwischen Hannover-Langenhagen und Wunstorf-Kohlenfeld gibt es 15 Kilometer Stau. Auf der A1 Richtung Bremen zwischen Dreieck Stur und Bremen-Arsten gibt es 10 Kilometer Stau. Auf der A1 Richtung Osnabrück zwischen Euthen und Bremen-Arsten gibt es 9 Kilometer Stau. Habt eine gute und sichere Fahrt.
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21: In Verden haben wir aktuell 16 Grad. In Langwedel sind es ebenfalls 16 Grad. Rosengarten meldet dagegen 17 Grad. In den nächsten Stunden müsst ihr mit leichtem Regen rechnen, also Schirm nicht vergessen. Heute Nacht sinkt das Thermometer auf frische 11 Grad. Morgen erwartet euch dann ein freundlicher Tag mit Wolken und sonnigen Abschnitten bei bis zu 22 Grad.
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1: Und jetzt für euch in der Rush Hour der heißeste Export aus Australien. Natürlich AC/DC, unsere Band. Eine Band, die seit Jahrzehnten für absoluten Vollgas steht. Und dieser Song hier markierte damals auch den Beginn einer neuen Ära mit Sänger Brian Johnson. You shook me all night long. Also können das laut aufdrehen, Fenster runter und einfach genießen. Hier ist unsere Band, hier ist in der AC/DC. You shook me all night.

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1: Heute treffen zwei Generationen Rockgeschichte aufeinander. Auf der einen Seite stehen die Kings mit dem Original von You Really Got Me aus 64. Ein Song, der seinerzeit weit voraus war. Das verzerrte Gitarrenriff von Dave Davis gilt bis heute als einer der Grundsteine für Hard Rock. Anderthalb Jahrzehnte später griffen dann vier junge Musiker aus Kalifornien nach diesem Klassiker. Van Halen, für ihr Debütalbum aus 78, nahmen sie You Really Got Me neu auf und machten daraus eine echte Highspeed-Rock-Nummer. Vor allem Gitarrist Eddie Van Halen nutzte den Song, um der Welt zu zeigen, warum er als einer der innovativsten Gitarristen seiner Generation gilt. Van Halen, You Really Got Me. Interessant dabei, viele amerikanische Hörer lernten den Song sogar zuerst durch Van Halen kennen und entdeckten das Original später. Jetzt die Frage, Cover schlägt Original, Original schlägt die Coverversion. Ihr entscheidet mit per Rockvotum 0171 731 60 46. Und hier müsste der Erik sein, hallo.
2: Ich muss aber diesmal sagen, ja, die Coverversion Van Halen klingt für mich ein bisschen besser. Ich kann jetzt gar nicht ganz genau sagen, warum ich es jetzt wirklich besser finde als das Original, aber es kommt für mich einfach besser rüber, ein bisschen schwunghafter. Und Van Halen, ja, die können halt sowieso, ne?
1: Ja, also die können
2: meine auch. Stimme fürs Cover heute. Alles klar, dir einen schicken Nachmittag. Wunderbar. Bis denn.
1: Tschüss. Die können halt, ja, die können es. Und ich finde, sie sind sozusagen die Weiterführung, der rechte Arm des Rock'n'Rolls hin zu Hard Rock, hin zu Van Halen, hin zu You Really Got Me. Cover schlägt das Original.

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7: Es gibt ja wirklich etliche Songs, die nach ganz beliebten Orten oder bestimmten Sehenswürdigkeiten benannt sind. Aber nicht nur bei den Songs, auch bei manchen Bandnamen ist das der Fall. So zum Beispiel auch bei Linkin Park damals. Let you come. Der kommt nämlich vom Lincoln Park, also einem Park in Santa Monica in Los Angeles. Doch die Webdomain für den Namen, die war leider schon weg. Also wurde aus dem C dann ein K und das L in Lincoln, das wurde einfach komplett gestrichen. Praktisch gedacht und doch irgendwie so ein bisschen modern. Ursprünglich wollte sich die Band übrigens auch mal Hybrid Theory nennen. So hieß dann aber einfach das erste Album.
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9: Auf der A2 Richtung Dortmund gibt es zwischen Hannover-Bodfeld und Wunstorf-Kohlenfeld 17 Kilometer Stau. Im weiteren Verlauf kommt es zwischen Bad Alsen und Feldheim zu stockendem Verkehr. Auf der A1 Richtung Osnabrück gibt es zwischen Euthen und Bremen-Arsten 10 Kilometer Stau. In der Gegenrichtung, Richtung Bremen, stauen sich die Fahrzeuge zwischen dem Dreieck Stur und Bremen-Arsten auf 6 Kilometern. Wir wünschen euch eine gute Fahrt.
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9: In Rosengarten sind es aktuell 17 Grad. In Langwedel liegt die Temperatur bei 16 Grad. Und in Heslingen messen wir 19 Grad. In den nächsten Stunden müsst ihr mit leichtem Regen rechnen, also Schirm nicht vergessen. Heute Nacht sinkt das Thermometer auf frische 11 Grad. Morgen erwartet euch dann ein freundlicher Tag mit Wolken und sonnigen Abschnitten bei bis zu 22 Grad.
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0: Wie viel Prozent der Rockbuddies können sich vorstellen, mit einem Menschen zusammen zu sein, der kein Rock mag? Also eigentlich erstmal so auf den ersten Blick unglaublich. Also meine Frau läuft da auch völlig aus der Spur. Rock'n'Roll, gar nicht ihr Ding. Also wenn dann höchstens, naja, eigentlich gar nicht. Stattdessen hört sie gerne so Serge Gainsbourg oder auch italienische Klassiker Adriano Celentano. Also ihr merkt schon, meine Frau mag nicht unbedingt Rock und ich liebe sie trotzdem. Und ich bin gespannt auf die Geschichte von Caro. Die hat sich heute gemeldet bei uns.
3: Ich glaube, das kommt stark darauf an, wie sehr man auch Konzerte und Festivals und so besucht, weil das ja dann doch auch mehr die Freizeit noch beeinflusst.
4: Stimmt. Also meinst du auch so Kleinigkeiten wie jetzt der Kampf um das Autoradio, da ist es dann kein Problem, sondern eher bei so...
3: Nee, ich glaube, da ist man schon eher kompromissbereit.
4: Ah ja, cool. Okay, wunderbar. Was glaubst du denn, wie viel Prozent könnten sich das vorstellen?
3: Ja, so 55 würde ich tippen.
4: Da bist du ordentlich zu weit geflogen.
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0: Also hochbrisantes Thema, wie viel Prozent der Rockbuddies können sich vorstellen, mit einem Partner zusammen zu sein, der kein Rock mag? Steig mit ein in die Diskussion über WhatsApp.

0: Hi Leute, hier ist nochmal ganz kurz der Engelhardt aus der Morning Rock Show. Und was glaubt ihr? Wie viel Prozent der Rock Buddies könnten sich vorstellen, mit einem Partner oder einer Partnerin zusammen zu sein, der oder die Rockmusik gar nicht mag? Das ist die aktuelle Frage bei So ticken die Rock Buddies. Und da gehen ja die Antworten auch mittlerweile schon wieder sowas von auseinander. Das ist wirklich krass. Und morgen, da ist ja auch der Eggers wieder da. Und den werden wir auch mal ordentlich aushorchen zu der Frage. Weil ich bin mal gespannt, ob der das bisher in seinen Beziehungen auch so gut hingekriegt hat oder nicht. Also schickt uns euren Tipp und natürlich eure Geschichte rund um diese neue Frage bei So ticken die Rock Buddies. Und dann hören wir uns morgen wieder in der Morning Rock Show. Wie immer von 5 bis 10.
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8: Ich bin Babette Büchner. Zum ersten Mal ist in Deutschland ein Politiker der AfD zum Präsidenten eines Landesparlaments gewählt worden. Der Landtag von Sachsen-Anhalt hat den 35 Jahre alten Tobias Rausch in das höchste Amt des Bundeslandes gewählt.
9: Am Ende waren es mehr Stimmen, als AfD und BSW gemeinsam haben. Mindestens 4 Stimmen kamen von anderen Politikern, was durchaus überraschend war. Ist die Abstimmung doch auch ein Fingerzeig für die mögliche Wahl eines AfD-Ministerpräsidenten, die im Dezember stattfinden soll. Der neu gewählte Landtagspräsident Rausch kündigte an, das Amt überparteilich zu führen und damit auch keine Abrechnung verbinden zu wollen. Aus Magdeburg Simon Kremer.
8: Im Moment gibt es in Deutschland rund 83,3 Millionen Menschen. Bis zum Jahr 2045 dürfte die Bevölkerung aber auf rund 81,8 Millionen Menschen schrumpfen. Das zeigt die Studie Demografische Lage der Nation, die das Berlin-Institut für Bevölkerung und Entwicklung heute vorgestellt hat.
10: Ob es Regionen künftig weiterhin gut geht oder es schlechter läuft, hängt auch davon ab, ob die Regionen es schaffen, Menschen und damit Arbeitskräfte anzuziehen. Da, wo es jetzt gerade gut läuft, kommen mehrere Faktoren zusammen. Neben einer starken Wirtschaft insgesamt werden verschiedene Bevölkerungsgruppen besser in den Arbeitsmarkt eingebunden. Das heißt, dass zum Beispiel viele Frauen und viele Menschen ohne deutschen Pass sozialversicherungspflichtig beschäftigt sind und auch Menschen kurz vor dem Rentenalter noch arbeiten. Aus Berlin, Antje Kaiser.
8: Der frühere BND-Präsident August Hanning ist heute Morgen unter Spionageverdacht festgenommen worden, zusammen mit seinem früheren Büroleiter. Nach Angaben des Generalbundesanwalts soll Hanning über Jahre geheime BND-Dokumente von ihm erhalten und für seine Beratertätigkeit genutzt haben. Rund 2000 Dokumente sollen so weitergegeben worden sein. Auf die Spur kamen die Ermittler ihm durch den Blockentführungsfall. Der Nobelpreis für Physik geht in diesem Jahr an Francis Hulson. Der belgisch-amerikanische Neutrino-Forscher wird für seine entscheidenden Beiträge zum Observatorium IceCube ausgezeichnet. Mit dem Observatorium gelang der erste Nachweis hochenergetischer Neutrinos aus dem Kosmos.
11: Und jetzt für euch das Niedersachsen-Update mit Martin Fischer. Das Landgericht Braunschweig will heute verkünden, wie es mit der Klage von Angehörigen der Verstorbenen des Germanwings-Absturzes von 2015 weitergeht. Die Kläger verlangen Schmerzensgeld vom Luftfahrtbundesamt. Ein Sattelzug hatte auf der A30 im Landkreis Osnabrück einen Anhänger zur Baustellensicherung gerammt und für stundenlange Sperrungen gesorgt. Der Schaden liegt in den Hunderttausenden. Und das Braunschweiger Tennisturnier Bravo Open wird eingestellt. Das hat die Veranstaltergesellschaft mitgeteilt. Die Kosten seien in Zukunft nicht mehr tragbar gewesen.
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12: Auf der A2 Richtung Braunschweig zwischen dem Kreuz Magdeburg und Marienborn gibt es 19 Kilometer Stau. In der Gegenrichtung zwischen Hannover-Bothfeld und Wunstorf-Kohlenfeld stauen sich die Fahrzeuge auf 18 Kilometern. Auf der A1 Richtung Osnabrück zwischen dem Bremer Kreuz und Bremen-Arsten bildet sich ein Stau von 7 Kilometern. In der Gegenrichtung Richtung Bremen zwischen dem Dreieck Stur und Bremen-Arsten kommt es auf 6 Kilometern ebenfalls zu Stau. Wir wünschen euch eine gute Fahrt.
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12: In Schneverdingen haben wir aktuell 18 Grad. Wietzendorf meldet 19 Grad und auch Soltau liegt bei 19 Grad. In den nächsten Stunden müsst ihr mit leichtem Regen rechnen, also Schirm nicht vergessen. Heute Nacht sinkt das Thermometer auf frische 11 Grad. Morgen erwartet euch dann ein freundlicher Tag mit Wolken und sonnigen Abschnitten bei bis zu 22 Grad.
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13: Ja, von Hannover aus in die ganze Welt. Die Scorpions gehören zu den erfolgreichsten deutschen Rockbands aller Zeiten. Mitte der 80er gelang ihnen mit No One Like You der große Durchbruch auf dem amerikanischen Markt. Ein Song mit einem richtig starken Refrain, starken Gitarren und jeder Menge Rockgeschichte. Die Scorpions eben. Hier sind sie mit No One Like You für euch in der Rush Hour. In der Olli Peralt Show. Bis 20 Uhr.

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1: Und unser Blick geht heute mal direkt rüber nach Emden. Dort haben Ministerpräsident Olaf Lies und Bundesverteidigungsminister Boris Pistorius jetzt nämlich dafür gesorgt, dass das sogenannte Venedig des Nordens wieder Marinestandort wird. In den nächsten Jahren soll ein hochmoderner Hafen entstehen. Abgesehen davon werden dann im Rahmen des Milliardenprojekts auf dem Gelände am Rüsumer Nacken auf Sicht bis zu 2000 Marinesoldaten stationiert sein.
2: Die Notwendigkeit liegt auf der Hand angesichts der Bedrohungslage, aber auch angesichts der Tatsache, dass wir aktuell die kleinste Marine in der Geschichte der Bundeswehr haben, bei gleichzeitig dem größten und umfangreichsten Aufgabenportfolio. Also muss die Marine wachsen und das wird sie, denn damit erhöhen wir die Abschreckungsfähigkeit Deutschlands und der NATO.
1: Unter dem Strich hat sich Emden im Kampf um den Zuschlag gegen Bremerhaven durchgesetzt, vor allem wegen der günstigen Lage und weil die nötigen Flächen dort vorhanden sind. Mehr als 400 Hektar Land will die Bundeswehr ab 2031 oder 32 nutzen. Das entspricht einer Gesamtfläche von mehr als 600 Fußballfeldern. So oder so wird Emden dann auf Sicht quasi der kleine Bruder von Wilhelmshaven. Dort befindet sich ja unser bislang einziger Marinehafen.
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8: Auf der A2 Richtung Dortmund zwischen Hannover-Bodfeld und Wunstorf-Kohlenfeld gibt es 18 Kilometer Stau. Im weiteren Verlauf kommt es zwischen Bad Alsen-Ost und Veltheim zu stockendem Verkehr. Auf der A1 Richtung Osnabrück zwischen dem Bremer Kreuz und Bremen-Arsten gibt es 8 Kilometer Stau. In der Gegenrichtung Richtung Bremen gibt es zwischen dem Dreieck Stur und Bremen-Arsten ebenfalls 8 Kilometer Stau. Auf der A2 Richtung Braunschweig zwischen Allaingersleben und Marienborn-Helmstedt-Ost gibt es 5 Kilometer Stau. Wir wünschen euch eine gute Fahrt.
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8: In Wietzendorf sind es aktuell 18 Grad. In Rosengarten haben wir ebenfalls 18 Grad. In Heslingen dagegen messen wir 20 Grad. In den nächsten Stunden müsst ihr mit leichtem Regen rechnen, also Schirm nicht vergessen. Heute Nacht sinkt das Thermometer auf frische 11 Grad. Morgen erwartet euch dann ein freundlicher Tag mit Wolken und sonnigen Abschnitten bei bis zu 22 Grad.
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1: Hier ist Jolli Peralta am Dienstag. Wir sind bei Pop-Veteran Phil Collins. Der hat jetzt in einem Interview eine ziemlich provokante Song-Idee über die USA verraten. Auf seinem Notizzettel stand nämlich der Titel Fat People with Guns. Also dicke Menschen mit Waffen. Also merkt man schon, trotz 75, Philly ist noch richtig gut dabei. Und dieser provokante Songtitel ist natürlich ein direkter Seitenhieb auf das Amerika unter Donald Trump. Als nasty, also als unangenehm bzw. gehässig hat er ihn jetzt bezeichnet. Vor ein paar Jahren gab es ja schon mal Ärger zwischen Collins und Trump. Nachdem Trump In the Air Tonight bei einem Wahlkampfauftritt gespielt hatte, war Phil Collins komplett ausgerastet. Und die aktuelle Situation in den USA macht ihm Angst. So Collins, Trump lässt die Kritik bislang einfach an sich abperlen. Öffentlich kam von ihm dazu nichts. Nach Bruce Springsteen teilt damit der nächste ganz große Name aus. Die Liste von Trumps prominenten Kritikern wird also immer länger. Donald Trump, zieh dich warm an. Hier ist die Olli Peralta Show an diesem Dienstag.

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0: Ihr habt ja gerade schon gehört, das Wetter wird heute nochmal schön und das sollte man auf jeden Fall auch nochmal nutzen, denn ab Donnerstag spätestens bekommen wir dann wirklich die erste richtige Kaltfront mit Polarluft aus dem Norden. Das heißt, es wird kühler. Also einige werden sich darüber sicherlich auch freuen, ne? Weil endlich morgens nicht mehr kratzen wegen Mückenstichen, sondern wegen verheißter Scheiben. Ist doch was, oder? Also der bisher so goldene Oktober bekommt spätestens dann übermorgen Dämpfer. Es geht deutlich nach unten und wer weiß, da muss man dann vielleicht sogar eine Übergangsjacke über die Übergangsjacke ziehen. Endlich.
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12: Ich bin Babette Büchner. Tobias Rausch ist der erste AfD-Landtagspräsident in Deutschland. Bei seiner Wahl in Magdeburg hat er dabei 4 Stimmen mehr bekommen als erwartet. 48 Abgeordnete stimmten für den 35-Jährigen. AfD und BSW haben zusammen aber nur 44 Stimmen. In seiner ersten Rede versprach Rausch, das Amt als Präsident des gesamten Landtags zu führen, nicht als Präsident einer Fraktion. Seit Jahren verspricht die Bahn, wieder pünktlicher und verlässlicher zu werden. Über einen neuen Infraplan sollen Baumaßnahmen jetzt besser gesteuert werden. Das Verkehrsministerium hat den Plan heute offiziell an die Bahn übergeben.
13: Wie viele Kilometer Gleise werden pro Jahr saniert? Wie viele Minuten Verspätung gibt es durch Schäden am Schienennetz? Der Bahn werden Vorgaben gemacht, auch mit dem Ziel, eher zu merken, wo genau etwas schief geht und nachsteuern zu können. Das soll mehr Kontrolle, mehr Transparenz und mehr Planbarkeit bringen, auch für alle, die mit der Bahn fahren. Noch hat der Infraplan aber Lücken, zum Beispiel bei der Frage, wie die Finanzierung einzelner Bahnbaustellen einfacher und planungssicher werden soll. Jan-Henner Reitze, Nachrichtenredaktion.
12: Nach Jahren im Exil könnte es jetzt nach Hause gehen. Spaniens Verfassungsgericht hat den Weg für eine Rückkehr des katalanischen Separatistenführers Carles Puigdemont freigemacht. Der Haftbefehl wurde nach einem Grundsatzurteil des Verfassungsgerichts aufgehoben.
14: 9 Jahre musste Puigdemont auf diesen Tag warten. Seit er als Regionalregierungschef Kataloniens 2017 vergeblich versuchte, die wohlhabende Region aus dem spanischen Staat herauszubrechen, war ihm die Justiz auf den Fersen. Immer wieder versuchte der spanische Untersuchungsrichter Llarena, seiner habhaft zu werden. Vergeblich. Und nun hat das spanische Verfassungsgericht die waghalsige rechtliche Argumentation des Richters kassiert. Llarena blieb nichts anderes übrig, als klein beizugeben und den Haftbefehl gegen Puigdemont aufzuheben. Aus Spanien, Jan-Uwe Ronneburger.
12: Eine Megafusion krempelt Hollywood um. Paramount hat die Übernahme des Konkurrenten Warner Brothers jetzt offiziell abgeschlossen. Der neue Dachkonzern trägt den Namen Skydance. Die Aktie des neuen Unternehmens soll ab heute an der New Yorker Börse gehandelt werden.
15: Jetzt für euch das Niedersachsen-Update mit Vincent Schulze. Nach der Absage im Exzellenzwettbewerb müssen Niedersachsens Hochschulen ihre Pläne langsamer umsetzen. Den Bewerbern aus Hannover, Oldenburg und Bremen fehlen damit zusätzliche Fördermillionen. Niedersachsens Urlaubsregionen blicken trotz hoher Sprit- und Verbraucherpreise zuversichtlich auf die Herbstferien. Am Nordsee und Lüneburger Heide ist die Buchungslage gut, im Harz teils etwas schwächer. Und Braunschweig und Bremen kommen bei der Umstellung auf Elektrobusse vergleichsweise gut voran. Hannover landet bei einer Untersuchung der Deutschen Umwelthilfe dagegen eher im hinteren Feld. Mehr dazu in den Nachrichten.
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16: Auf der A2 Richtung Braunschweig zwischen Magdeburg und Helmstedt Zentrum gibt es 19 Kilometer Stau. Auf der A2 Richtung Dortmund zwischen Hannover-Bodfeld und Wunstorf-Lute staut es sich auf 18 Kilometern. Auf der A1 Richtung Osnabrück zwischen dem Bremer Kreuz und Bremen-Asten gibt es 8 Kilometer Stau. In der Gegenrichtung auf der A1 Richtung Bremen zwischen dem Dreieck Stur und Bremen-Asten staut es sich auf 10 Kilometern. Auf der A7 Richtung Kassel zwischen dem Dreieck Hannover Süd und Hildesheim gibt es 8 Kilometer Stau. Wir wünschen euch eine gute Fahrt.
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16: In Schneverdingen sind es aktuell 18 Grad. In Buchholz haben wir 17 Grad. In Seevetal messen wir ebenfalls 18 Grad. In den nächsten Stunden müsst ihr mit leichtem Regen rechnen, also Schirm nicht vergessen. Heute Nacht sinkt das Thermometer auf frische 11 Grad. Morgen erwartet euch dann ein freundlicher Tag mit Wolken und sonnigen Abschnitten bei bis zu 22 Grad.
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17: Eigentlich stammt dieser Titel von Bob Dylan, Knocking on Heaven's Door. Aber kaum ein Cover hat sich so ins kollektive Rockgedächtnis eingebrannt wie die Version von Guns N' Roses. Axl Rose und Co. machten daraus Anfang der 90er eine wirklich epische Rockballade, die bis heute auf keinem Konzert fehlen darf. Ein absolutes Muss, auch für alle Gunners-Fans in der Rush Hour. Knocking on Heaven's Door in der Olli Peral Show noch bis 20 Uhr.

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0: Und wir kommen zum Album der Woche. In dieser Woche Nirvana mit Nevermind, veröffentlicht im September 1991. Das Album stand kurze Zeit nach Veröffentlichung an der Spitze der US-Charts. Mit Smells Like Teen Spirit wurde Nirvana praktisch über Nacht vom Alternative Geheimtipp zu einer der wichtigsten Rockbands der 90er Jahre. Bis heute. Aber Nevermind besteht eben nicht nur aus diesem einen Welthit. Einer der Songs, bei denen Dave Grohl am Schlagzeug von der ersten Sekunde an komplett loslegt, ist Breed, unser heutiger Song für euch. Und wenn ihr hören wollt, wie Nirvana mit absolutem Vollglas auch nicht schlecht klingen, feuerfrei für Breed, Nirvana. Das was für ein Brett. Und dieser Song zeigt ganz perfekt, was diese Platte so unsterblich macht. Da ist eben keine glatt gebügelte Popmusik dabei. Das ist ein Song, der einfach ohne Vorwarnung mit absolutem Vorwärtsdrang ins Gesicht springt. 35 Jahre später ist Nevermind längst mehr als nur ein erfolgreiches Grunge-Album. Es ist eine dieser Platten, bei denen Rock plötzlich ein bisschen anders klingt. Und jetzt klingt die Nummer hier live. Bei euch aus dem Autoradio vielleicht noch intensiver. Nirvana mit Breed aus dem Album der Woche. Nirvana, viel Spaß.

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11: Mit Vincent Schulze. Das Landgericht Braunschweig hat eine Schmerzensgeldklage von Angehörigen der Opfer des Germanwings-Absturzes von 2015 abgewiesen. Die 30 Kläger hatten vom Luftfahrtbundesamt zwischen 500 und 110.000 Euro verlangt. Sie werfen der Behörde vor, die Flugtauglichkeit des Co-Piloten vor dem Unglück nicht ausreichend überwacht zu haben. Das Gericht hält die Forderungen gegen den Staat allerdings für unbegründet. Nach Auffassung der Richter können die Hinterbliebenen gleichwertige Ansprüche gegen Germanwings geltend machen. Mit Schadensersatzforderungen gegen die Lufthansa als Muttergesellschaft waren Angehörige allerdings bereits gescheitert. Bei dem Absturz im März 2015 kamen alle 150 Menschen an Bord ums Leben. Nach der Absage im Exzellenzwettbewerb müssen Niedersachsens Hochschulen bei ihren Plänen Abstriche machen. Der Leibniz-Universität und der Medizinischen Hochschule Hannover sowie dem Verbund aus Oldenburg und Bremen fehlen zusätzliche Fördermillionen. Geplante Projekte sollen deshalb langsamer oder gar nicht umgesetzt werden. Eine Woche vor den Herbstferien sind Niedersachsens Urlaubsregionen mit der Buchungslage überwiegend zufrieden. An der Nordsee ist die Nachfrage stabil, auch die Lüneburger Heide meldet gute Zahlen. Im Harz läuft es in einigen Orten etwas verhaltener. Hohe Spritpreise könnten vor allem Tagesausflügler abschrecken. Und Braunschweig ist bei der Umstellung auf Elektrobusse auf einem vergleichsweise guten Weg. Das zeigt eine Befragung der Deutschen Umwelthilfe unter den 40 größten Städten Deutschlands. In Braunschweig fahren knapp 33% der Busse elektrisch, Hannover kommt dagegen nur auf 21%.
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12: Auf der A2 Richtung Dortmund gibt es zwischen Hannover-Lahe und Wunstorf-Kohlenfeld 20 Kilometer Stau. In der Gegenrichtung Richtung Braunschweig staut es sich zwischen Irxleben und Helmstedt-Zentrum auf 16 Kilometern. Auf der A1 Richtung Bremen gibt es zwischen dem Dreieck Stur und Bremen-Arsten 10 Kilometer Stau. In der Gegenrichtung Richtung Osnabrück stauen sich die Fahrzeuge zwischen dem Bremer Kreuz und Bremen-Arsten auf 8 Kilometern. Auf der A7 Richtung Kassel gibt es zwischen dem Dreieck Hannover Süd und Hildesheim 5 Kilometer Stau. Ebenfalls auf der A7 Richtung Kassel staut es sich zwischen Hannover-Anderten und Laatzen auf 3 Kilometern. Wir wünschen euch eine gute Fahrt.
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12: In Heslingen haben wir aktuell 20 Grad, in Rosengarten sind es 19 Grad und Schneverdingen meldet 18 Grad. In den nächsten Stunden müsst ihr mit leichtem Regen rechnen, also Schirm nicht vergessen. Heute Nacht sinkt das Thermometer auf frische 11 Grad. Morgen erwartet euch dann ein freundlicher Tag mit Wolken und Sonne.

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2: Ja, wie viel Prozent der Rock Buddies können sich vorstellen, mit einem Menschen zusammen zu sein, der kein Rock mag? Also eigentlich erstmal so auf den ersten Blick unglaublich. Also meine Frau läuft da auch völlig aus der Spur. Rock'n'Roll gar nicht ihr Ding. Also wenn dann höchstens, naja, eigentlich gar nicht. Stattdessen hört sie gerne so Serge Gainsbourg oder auch italienische Klassiker Adriano Celentano. Also ihr merkt schon, meine Frau mag nicht unbedingt Rock und ich liebe sie trotzdem. Und ich bin gespannt auf die Geschichte von Caro. Die hat sich heute gemeldet bei uns.
3: Ich glaube, das kommt stark darauf an, wie sehr man auch Konzerte und Festivals und so besucht. Weil das ja dann doch auch mehr die Freizeit noch beeinflusst.
4: Stimmt. Also meinst du auch so Kleinigkeiten wie jetzt der Kampf um das Autoradio, da ist es dann kein Problem, sondern eher
3: nee,
4: bei so...
3: Nee, ich glaube, da ist man schon eher kompromissbereit.
4: Ah ja, cool. Okay, wunderbar. Und was glaubst du denn, wie viel Prozent könnten sich das vorstellen?
3: Ja, so 55 würde ich tippen.
4: Da bist du ordentlich zu weit geflogen.
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0: Hi Leute, hier ist nochmal ganz kurz der Engelhardt aus der Morning Rock Show. Und was glaubt ihr? Wie viel Prozent der Rock Buddies könnten sich vorstellen, mit einem Partner oder einer Partnerin zusammen zu sein, der oder die Rockmusik gar nicht mag? Das ist die aktuelle Frage bei So ticken die Rock Buddies. Und da gehen ja die Antworten auch mittlerweile schon wieder sowas von auseinander. Das ist wirklich krass. Und morgen, da ist ja auch der Eggers wieder da. Und den werden wir auch mal ordentlich aushorchen zu der Frage. Weil ich bin mal gespannt, ob der das bisher in seinen Beziehungen auch so gut hingekriegt hat oder nicht. Also schickt uns euren Tipp und natürlich eure Geschichte rund um diese neue Frage bei So ticken die Rock Buddies. Und dann hören wir uns morgen wieder in der Morning Rock Show. Wie immer von 5 bis 10.
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4: Ich bin Babette Büchner. Es brauchte nur einen Wahlgang. Tobias Rausch ist der erste AfD-Landtagspräsident in Deutschland. Der Landtag von Sachsen-Anhalt hat ihn in das höchste Amt des Bundeslandes gewählt.
5: Am Ende waren es mehr Stimmen, als AfD und BSW gemeinsam haben. Mindestens 4 Stimmen kamen von anderen Politikern, was durchaus überraschend war. Ist die Abstimmung doch auch ein Fingerzeig für die mögliche Wahl eines AfD-Ministerpräsidenten, die im Dezember stattfinden soll. Der neu gewählte Landtagspräsident Rausch kündigte an, das Amt überparteilich zu führen und damit auch keine Abrechnung verbinden zu wollen. Es gab aber auch Kritik. Grünen-Fraktionschefin Ziborra Seidlitz sagte, mit der Wahl eines Politikers einer rechtsextremen Partei sei eine Grenze überschritten. Aus Magdeburg Simon Krämer.
4: Bildung muss schon vor der Schule beginnen. Davon ist die Mehrheit der Menschen in Deutschland überzeugt. Im Bildungsbarometer des IFO-Instituts sprechen sich die meisten auch dafür aus, für frühkindliche Förderung mehr Geld auszugeben.
6: Was Hänschen nicht lernt, lernt Hans nimmermehr. Für viele gilt das alte Sprichwort noch. Sie wünschen sich einen stärkeren Fokus auf frühkindliche Bildung. Fast 3/4 der Befragten halten ein verpflichtendes Vorschuljahr für sinnvoll. Und sogar 9 von 10 finden es richtig, Kinder im Alter von 4,5 Jahren einem Sprachtest zu unterziehen. Mit ihren Kitas sind Eltern in Deutschland meist zufrieden. Gleichzeitig fordern viele aber auch mehr Geld für die Einrichtungen und eine bessere Bezahlung für das Personal. Tanja Wagner, Nachrichtenredaktion.
4: Besserer Schutz für Arbeitnehmer in der EU. Das EU-Parlament hat strengeren Grenzwerten für gefährliche Chemikalien am Arbeitsplatz zugestimmt. Die neuen Regeln sollen in den nächsten 40 Jahren rund 1.700 Lungenkrebsfälle und 19.000 andere Erkrankungen verhindern. Betroffen sind zum Beispiel Stoffe wie Kobalt, die bei der Batterieherstellung für Elektrofahrzeuge verwendet werden. Hollywood wird neu sortiert. Paramount hat den Rivalen Warner Brothers nun offiziell geschluckt für gut 110 Milliarden Dollar. Der neue Konzern heißt Skydance. Er startet allerdings mit Milliardenschulden. Es wird deshalb befürchtet, dass viele Stellen abgebaut werden.
7: Jetzt für euch das Niedersachsen-Update mit Vincent Schulze. Nach der Absage im Exzellenzwettbewerb müssen Niedersachsens Hochschulen ihre Pläne langsamer umsetzen. Den Bewerbern aus Hannover, Oldenburg und Bremen fehlen damit zusätzliche Fördermillionen. Niedersachsens Urlaubsregionen blicken trotz hoher Sprit- und Verbraucherpreise zuversichtlich auf die Herbstferien. Am Nordsee und Lüneburger Heide ist die Buchungslage gut, im Harz teils etwas schwächer. Und Braunschweig und Bremen kommen bei der Umstellung auf Elektrobusse vergleichsweise gut voran. Hannover landet bei einer Untersuchung der Deutschen Umwelthilfe dagegen eher im hinteren Feld. Mehr dazu in den Nachrichten.
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8: Auf der A2 Richtung Dortmund zwischen Hannover-Lahe und Wunstorf-Lute gibt es 18 Kilometer Stau. In der Gegenrichtung Richtung Braunschweig zwischen Irxleben und Helmstedt-Zentrum stauen sich die Fahrzeuge auf 16 Kilometern. Auf der A1 Richtung Bremen zwischen dem Dreieck Stur und Bremen-Arsten bildet sich ein Stau von 9 Kilometern Länge. In der Gegenrichtung Richtung Osnabrück zwischen dem Bremer Kreuz und Bremen-Arsten stauen sich die Autos auf 8 Kilometern. Gute Fahrt.
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8: In Wietzendorf haben wir aktuell 18 Grad. In Buchholz sind es ebenfalls 18 Grad. Heslingen meldet hingegen 20 Grad. In der Nacht sinkt das Thermometer auf frische 11 Grad. Morgen erwartet euch ein Tag mit lockeren Wolken und schönen sonnigen Abschnitten bei anfangs 11 Grad. Im Laufe des Tages steigt das Thermometer dann auf angenehme 22 Grad.
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9: Liebe Kinders, wenn es einen offiziellen Soundtrack für Freiheit, Motorräder und endlose Highways gibt, dann ist es diese Nummer hier, Born to be Wild.
10: Born to be Wild.
9: Born to be Wild, Steppenwolf, erschien 1968 und prägt eine ganze Generation von Rockfans. Der Begriff Heavy Metal taucht hier sogar erstmals in einem Songtext auf. Also Helm auf und Gas geben. Hier sind Steppenwolf mit Born to be Wild in der Olli Peralt.

0: ganz ehrlich sagen, diese Band hat Potenzial. Da geht noch was. Die Foo Fighters, My Hero. Hier ist die Olli Ferrari Show, 17.14 Uhr.
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0: Ja, die Show powered by Air France, denn es geht in dieser Woche um zwei Langstreckentickets. Da kann man zum Beispiel bis nach Miami, Peking, wohin man will. Hauptsache weit, weit weg. Und das wäre was für Hilmar aus Metzlage, ne? Hilmar, hallo, grüß dich erstmal.
3: Jo, das wäre natürlich wieder ganz toll, wer dazu hat.
0: Ja, dein längster Ziele. Flug bisher war?
3: San Francisco.
0: Schön, auch nicht schlecht.
3: Ja, und jetzt umsteigen und Dings, das war schon eine Zeit, da macht dann schon keinen Spaß mehr langsam.
0: 10, 11 Stunden, ne, ist man da unterwegs.
3: Ja, ne? Naja, das war schon, ja. Naja, weil vor allen Dingen man sitzt ja fast nur da und dann, klar. Oh. Gut, das war nicht so.
0: Gilt für uns trotzdem, Punkte zu machen. Raphael aus Delfeld führt mit 12 Punkten, das ist schon, das ist schon sehr hart, aber machbar.
3: Hausnummer, ja.
0: Ja. Ich schlage vor, ich starte den Zufallsgenerator, einen Stopp und dann geben wir Gas, okay?
3: Ja.
0: Let's go.
1: Wissensgebiet Geografie.
3: Naja.
0: Naja, okay, mach nichts.
3: Die Geschichte wäre mir lieber gewesen.
0: Frage Nummer 1. Wie heißen die Bundesländer in der Schweiz? Das sind die?
3: Kantone.
0: In welches Meer mündet der Rhein? In die?
3: Nordsee.
0: An welchem Meer liegen Bulgarien und Georgien?
3: Schwarzen Meer.
0: Wie heißt die Meerenge zwischen Spanien und Marokko? Das ist die Straße.
3: Gibraltar.
0: Nein, gibt es, also richtig, gibt es mehr als 200 offiziell anerkannte Staaten?
3: Nein, 195.
0: Welche Insel liegt nicht im Mittelmeer? Zypern oder Gran Canaria?
3: Gran Canaria.
0: Welches ist die westlichste ostfriesische Insel? Borkum oder Wangerooge?
3: Westlichste ist
0: Borkum. Richtig. Was ist weiter von Alaska entfernt? Die USA oder Russland?
3: USA.
0: Liegt die Antarktis im Norden oder im Süden?
3: Antarktis ist im Süden.
0: Wie heißt die Hauptstadt von Schweden?
3: Stockholm.
0: Wie heißt der größte Gipfel des Harz? Das ist der
3: Brocken.
0: An welche Länder grenzt der Bodensee? Deutschland, Österreich und?
3: Schweiz.
0: In welchem Bundesland liegt der Schwarzwald?
3: Baden-Württemberg.
0: Von welchen Staaten wird die Mongolei eingeschlossen? China und?
3: Russland.
0: Leben in China mehr oder weniger als 1,5 Milliarden Menschen?
3: Weniger, 1,2.
0: Richtig, boah. Super durchgaloppieren, muss ich sagen. Also Hilmar, ja, echt meinen höchsten Respekt. Geografie. Jetzt müssen wir hier noch auszählen und wir kommen auf 15 richtige Antworten. Ja. Hammer. Bei ein, zwei Geschichten müssen wir nochmal in den Speicher uns das mal anhören. Ja. Da war so ein, zwei Situationen waren ein bisschen knifflig. Aber ich glaube, wir 14, 15 sind es auf jeden Fall. Da lege ich mich mal fest.
3: Super, Hilmar, wenn jetzt also, noch keiner mit Essen und Fressen essen zu laufen kommt, dann wie letzte Mal, dann habe ich das.
0: Ich würde sagen, wir melden uns, wenn du einverstanden bist. Am Freitag.
3: Ja, gut. Freitag.
0: Okay? Bis dahin. Jo. Grüße nach Metzlage.
3: Ich wünsche, ja, danke und schönen Tag noch.
0: Danke.
3: Alles
0: tschüss.
3: Gute.
0: Ciao, ciao.
3: Tschüss. Ciao.
0: Boah. Boah, boah, boah, boah. 15 Punkte haben wir. Nächste Runde morgen früh in der Morning Rock Show anmelden. Kostenfrei über unsere

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1: Und manche Rockbands, die klingen ja schon echt richtig böse. Also jetzt nicht vom Sound her, nicht vom Auftreten, sondern vielmehr durch ihren Namen. Das beste Beispiel da, The Killers. Well, somebody told me. Das klingt brutal, so böse ist es aber eigentlich gar nicht gedacht. Die Jungs haben sich nämlich ihren Namen eigentlich nur aus einem Musikvideo geklaut. Im Clip zu Crystal von New Order, da spielt eine fiktive Band und auf dem Schlagzeug steht The Killers. Frontmann Brandon Flowers dachte sich, das ist genau der Vibe, den wir brauchen. Stylisch, gefährlich und doch so ein bisschen geheimnisvoll. Und zack, wurde der Name übernommen.
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9: Mit Vincent Schulze. Das Landgericht Braunschweig hat eine Schmerzensgeldklage von Angehörigen der Opfer des Germanwings-Absturzes von 2015 abgewiesen. Die 30 Kläger hatten vom Luftfahrtbundesamt zwischen 500 und 110.000 Euro verlangt. Sie werfen der Behörde vor, die Flugtauglichkeit des Co-Piloten vor dem Unglück nicht ausreichend überwacht zu haben. Das Gericht hält die Forderungen gegen den Staat allerdings für unbegründet. Nach Auffassung der Richter können die Hinterbliebenen gleichwertige Ansprüche gegen Germanwings geltend machen. Mit Schadensersatzforderungen gegen die Lufthansa als Muttergesellschaft waren Angehörige allerdings bereits gescheitert. Bei dem Absturz im März 2015 kamen alle 150 Menschen an Bord ums Leben. Nach der Absage im Exzellenzwettbewerb müssen Niedersachsens Hochschulen bei ihren Plänen Abstriche machen. Der Leibniz-Universität und der Medizinischen Hochschule Hannover sowie dem Verbund aus Oldenburg und Bremen fehlen zusätzliche Fördermillionen. Geplante Projekte sollen deshalb langsamer oder gar nicht umgesetzt werden. Eine Woche vor den Herbstferien sind Niedersachsens Urlaubsregionen mit der Buchungslage überwiegend zufrieden. An der Nordsee ist die Nachfrage stabil, auch die Lüneburger Heide meldet gute Zahlen. Im Harz läuft es in einigen Orten etwas verhaltener. Hohe Spritpreise könnten vor allem Tagesausflügler abschrecken. Und Braunschweig ist bei der Umstellung auf Elektrobusse auf einem vergleichsweise guten Weg. Das zeigt eine Befragung der Deutschen Umwelthilfe unter den 40 größten Städten Deutschlands. In Braunschweig fahren knapp 33% der Busse elektrisch, Hannover kommt dagegen nur auf 21%.
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10: Auf der A2 Richtung Braunschweig zwischen Irxleben und Helmstedt West gibt es 15 Kilometer Stau. Ebenfalls auf der A2 Richtung Dortmund zwischen Hannover-Bodfeld und dem Dreieck Hannover-West staut es sich auf 7 Kilometern. Auf der A1 Richtung Bremen zwischen dem Dreieck Stur und Bremen-Arsten staut es sich auf 9 Kilometern. In der Gegenrichtung, auf der A1 Richtung Osnabrück, zwischen dem Bremer Kreuz und Bremen-Arsten gibt es 8 Kilometer Stau. Auf der A7 Richtung Kassel, zwischen dem Dreieck Hannover Süd und Hildesheim, staut sich der Verkehr auf 8 Kilometern. Im weiteren Verlauf, zwischen Göttingen und dem Dreieck Drammetal, kommt ein weiterer Kilometer Stau dazu. Wir wünschen euch eine gute Fahrt.
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11: In Seewetal.

0: Aal haben wir aktuell 19 Grad, Verden meldet 18 Grad und auch in Schneverdingen sind es 18 Grad. In der Nacht sinkt das Thermometer auf frische 11 Grad. Morgen erwartet euch ein Tag mit lockeren Wolken und schönen sonnigen Abschnitten bei anfangs 11 Grad. Im Laufe des Tages steigt das Thermometer dann auf angenehme 22 Grad.
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1: Cooler Mix hier, das waren gerade Queen mit Killer Queen, gefolgt von Metallica. Kann man schon mal machen, gibt's nur hier bei mir in der Olli Peral Show. 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
5: Ich bin Babette Büchner. Woher kamen die Stimmen? Bei der Wahl zum Landtagspräsidenten in Sachsen-Anhalt haben mehr Abgeordnete für den AfD-Kandidaten Tobias Rausch gestimmt, als AfD und BSW zusammen haben. Unionsfraktionschef Thorsten Frey nannte das in höchstem Maße besorgniserregend, auch wenn er sich nicht auf Spekulationen einlasse. SPD-Generalsekretär Tim Klüssendorf forderte die CDU in der Rheinischen Post auf, umgehend aufzuklären, wer diese fatale Entscheidung aus ihren Reihen womöglich für richtig gehalten habe. Als einer der Vizepräsidenten wurde der AfD-Kandidat Hans-Thomas Tillschneider gewählt. Die Proteste für bessere Schulen in Frankreich weiten sich aus. Bei einem landesweiten Protesttag sind heute Schüler, Studenten und Eltern auf die Straße gegangen. An vielen Gymnasien und einigen Universitäten gab es Blockadeaktionen.
6: Zehntausende Menschen haben sich den Protestzügen hier in Paris und in anderen Großstädten angeschlossen. Und mit ihren Forderungen nach vernünftig ausgestatteten Schulen und ausreichend Lehrkräften erhalten die jungen Leute jetzt auch breite Unterstützung von Gewerkschaften, Lehrern und ihren Eltern. Die Regierung, die von der Protestwelle kalt erwischt wurde, treibt längst die Sorge um, dass die Proteste sich auch auf andere Bereiche ausweiten und in eine neue Gelbwestenbewegung münden könnten. Aus Paris, Michael Evers.
5: Seit Jahren verspricht die Bahn, wieder pünktlicher und verlässlicher zu werden. Über einen neuen Infraplan sollen Baumaßnahmen jetzt besser gesteuert werden. Das Verkehrsministerium hat den Plan heute offiziell an die Bahn übergeben.
7: Wie viele Kilometer Gleise werden pro Jahr saniert? Wie viele Minuten Verspätung gibt es durch Schäden am Schienennetz? Der Bahn werden Vorgaben gemacht, auch mit dem Ziel, eher zu merken, wo genau etwas schief geht und nachsteuern zu können. Noch hat der Infraplan aber Lücken, zum Beispiel bei der Frage, wie die Finanzierung einzelner Bahnbaustellen einfacher und planungssicher werden soll. Jan-Henner Reitze, Nachrichtenredaktion.
5: Besserer Schutz für Arbeitnehmer in der EU. Das EU-Parlament hat strengeren Grenzwerten für gefährliche Chemikalien am Arbeitsplatz zugestimmt. Die neuen Regeln sollen viele Lungenkrebsfälle und andere Erkrankungen verhindern. Betroffen sind zum Beispiel Stoffe wie Kobalt, die bei der Batterieherstellung für E-Autos verwendet werden.
8: Jetzt für euch das Niedersachsen-Update mit Vincent Schulze. Nach der Absage im Exzellenzwettbewerb müssen Niedersachsens Hochschulen ihre Pläne langsamer umsetzen. Den Bewerbern aus Hannover, Oldenburg und Bremen fehlen damit zusätzliche Fördermillionen. Niedersachsens Urlaubsregionen blicken trotz hoher Sprit- und Verbraucherpreise zuversichtlich auf die Herbstferien. Am Nordsee und Lüneburger Heide ist die Buchungslage gut, im Harz teils etwas schwächer. Und Braunschweig und Bremen kommen bei der Umstellung auf Elektrobusse vergleichsweise gut voran. Hannover landet bei einer Untersuchung der Deutschen Umwelthilfe dagegen eher im hinteren Feld. Mehr dazu in den Nachrichten.
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10: Auf der A2 Richtung Braunschweig zwischen Irxleben und Marienborn-Helmstedt-Ost gibt es 14 Kilometer Stau. Auf der A1 Richtung Bremen zwischen Dreieck Stur und Bremen-Arsten gibt es 9 Kilometer Stau. In der Gegenrichtung, Richtung Osnabrück, zwischen Bremer Kreuz und Bremen-Arsten gibt es 7 Kilometer Stau. Wir wünschen euch eine gute Fahrt.
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10: In Seevetal sind es aktuell 19 Grad. In Langwedel haben wir 17 Grad. In Verden messen wir ebenfalls 17 Grad. In der Nacht sinkt das Thermometer auf frische 11 Grad. Morgen erwartet euch ein Tag mit lockeren Wolken und schönen sonnigen Abschnitten bei anfangs 11 Grad. Im Laufe des Tages steigt das Thermometer dann auf angenehme 22 Grad.
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11: 1995 war es, da schlug Alanis Morissette ein wie ein Blitz. You Oughta Know war der Song, der sie weltweit bekannt machte. Herrlich wütend, kompromisslos und völlig anders als vieles, was damals so im Radio unterwegs war. Bis heute gilt der Titel als einer der prägendsten Rocksongs der 90er. Hier ist Alanis Morissette mit You Oughta Know.

0: Tja, wie viel Prozent der Rockbuddies können sich vorstellen, mit einem Menschen zusammen zu sein, der kein Rock mag? Also eigentlich erstmal so auf den ersten Blick unglaublich. Also meine Frau läuft da auch völlig aus der Spur. Rock'n'Roll, gar nicht ihr Ding. Also wenn dann höchstens, naja, eigentlich gar nicht. Stattdessen hört sie gerne so Serge Gainsbourg oder auch italienische Klassiker Adriano Celentano. Also ihr merkt schon, meine Frau mag nicht unbedingt Rock und ich liebe sie trotzdem. Und ich bin gespannt auf die Geschichte von Caro. Die hat sich heute gemeldet bei uns.
1: Ich glaube, das kommt stark darauf an, wie sehr man auch Konzerte und Festivals und so besucht, weil das ja dann doch auch mehr die Freizeit noch beeinflusst.
2: Stimmt. Also meinst du auch so Kleinigkeiten wie jetzt der Kampf um das Autoradio, da ist es dann kein Problem, sondern eher bei so...
1: Nee, ich glaube, da ist man schon eher kompromissbereit.
2: Ah ja, cool. Okay, wunderbar. Was glaubst du denn, wie viel Prozent könnten sich das vorstellen?
1: Ja, so 55 würde ich tippen.
2: Da bist du ordentlich zu weit geflogen.

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8: Mit Vincent Schulze. Das Landgericht Braunschweig hat eine Schmerzensgeldklage von Angehörigen der Opfer des Germanwings-Absturzes von 2015 abgewiesen. Die 30 Kläger hatten vom Luftfahrtbundesamt zwischen 500 und 110.000 Euro verlangt. Sie werfen der Behörde vor, die Flugtauglichkeit des Co-Piloten vor dem Unglück nicht ausreichend überwacht zu haben. Das Gericht hält die Forderungen gegen den Staat allerdings für unbegründet. Nach Auffassung der Richter können die Hinterbliebenen gleichwertige Ansprüche gegen Germanwings geltend machen. Mit Schadensersatzforderungen gegen die Lufthansa als Muttergesellschaft waren Angehörige allerdings bereits gescheitert. Bei dem Absturz im März 2015 kamen alle 150 Menschen an Bord ums Leben. Nach der Absage im Exzellenzwettbewerb müssen Niedersachsens Hochschulen bei ihren Plänen Abstriche machen. Der Leibniz-Universität und der Medizinischen Hochschule Hannover sowie dem Verbund aus Oldenburg und Bremen fehlen zusätzliche Fördermillionen. Geplante Projekte sollen deshalb langsamer oder gar nicht umgesetzt werden. Eine Woche vor den Herbstferien sind Niedersachsens Urlaubsregionen mit der Buchungslage überwiegend zufrieden. An der Nordsee ist die Nachfrage stabil, auch die Lüneburger Heide meldet gute Zahlen. Im Harz läuft es in einigen Orten etwas verhaltener. Hohe Spritpreise könnten vor allem Tagesausflügler abschrecken. Und Braunschweig ist bei der Umstellung auf Elektrobusse auf einem vergleichsweise guten Weg. Das zeigt eine Befragung der Deutschen Umwelthilfe unter den 40 größten Städten Deutschlands. In Braunschweig fahren knapp 33% der Busse elektrisch, Hannover kommt dagegen nur auf 21%.
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9: Auf der A1 Richtung Osnabrück gibt es zwischen dem Bremer Kreuz und Bremen-Arsten 7 Kilometer Stau. In der Gegenrichtung, Richtung Bremen, stauen sich die Fahrzeuge zwischen dem Dreieck Stur und Bremen-Arsten auf 6 Kilometern. Auf der A2 Richtung Dortmund kommt es zwischen Hannover-Langenhagen und Wunstorf-Lute auf 14 Kilometern zu stockendem Verkehr. Wir wünschen euch eine gute Fahrt.
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1: In Seevetal haben wir aktuell 18 Grad. In Wietzendorf sind es ebenfalls 18 Grad. Auch Bergen meldet 18 Grad. In der Nacht sinkt das Thermometer auf frische 11 Grad. Morgen erwartet euch ein Tag mit lockeren Wolken und schönenden sonnigen Abschnitten bei anfangs 11 Grad. Im Laufe des Tages steigt das Thermometer dann auf angenehme 22 Grad.
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Tschüss, Jolli Peralcho am Dienstag. Wir sind bei Pop-Veteran Phil Collins. Der hat jetzt in einem Interview eine ziemlich provokante Song-Idee über die USA verraten. Auf seinem Notizzettel stand nämlich der Titel Fat People with Guns. Also dicke Menschen mit Waffen. Also merkt man schon, trotz 75, Philly ist noch richtig gut dabei. Und dieser provokante Songtitel ist natürlich ein direkter Seitenhieb auf das Amerika unter Donald Trump. Als nasty, also als unangenehm bzw. gehässig hat er ihn jetzt bezeichnet. Vor ein paar Jahren gab es ja schon mal Ärger zwischen Collins und Trump, nachdem Trump In the Air Tonight bei einem Wahlkampfauftritt gespielt hatte, war Phil Collins komplett ausgerastet. Und die aktuelle Situation in den USA mache ihm Angst. So Collins, Trump lässt die Kritik bislang einfach an sich abperlen. Öffentlich kam von ihm dazu nichts. Nach Bruce Springsteen teilt damit der nächste ganz große Name aus. Die Liste von Trumps prominenten Kritikern wird also immer länger. Donald Trump, zieh dich warm an. Hier ist die Olli Peral Show an diesem Dienstag. Kommt gut durch.

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13: Ich bin Babette Büchner. Zum ersten Mal stellt die AfD in Deutschland den Präsidenten eines Landesparlaments. Der Landtag in Sachsen-Anhalt wählte den AfD-Politiker Tobias Rausch in das höchste Amt. Und zwar mit 4 Stimmen mehr als AfD und BSW zusammen haben.
14: Auf den Fluren hier im Magdeburger Landtag wird heftig darüber gemutmaßt, woher die 4 zusätzlichen Stimmen für den AfD-Politiker kamen. Kamen sie von der CDU? Deren Fraktion hatte die Empfehlung ausgesprochen, sich zu enthalten. Daran hielten sich aber nicht alle. Einige stimmten auch dagegen. Aber auch dafür? Die Wahl des Landtagspräsidenten hat auch Signalwirkung. Mit Stimmen einzelner CDU-Abgeordneter könnte sich Ulrich Siegmund von der AfD im Dezember zum Ministerpräsidenten wählen lassen. Aus Magdeburg, Simon Krämer.
13: Die Proteste für bessere Schulen in Frankreich weiten sich aus. Bei einem landesweiten Protesttag sind heute Schüler, Studenten, Eltern und auch Gewerkschaften auf die Straße gegangen. Schon im Vorfeld waren Demonstranten und Polizeikräfte aneinander geraten. 1800 Gymnasien sind in Frankreich blockiert oder vorsorglich geschlossen. Auch 90% der Hochschulen sind zu. Hollywood wird neu sortiert. Paramount hat den Rivalen Warner Brothers nun offiziell geschluckt für gut 110 Milliarden Dollar. Der neue Konzern heißt Skydance.
15: Der Megamedienkonzern Skydance startet mit einem Haufen Schulden und Sorgen über politische Einflussnahme. Hollywood befürchtet großen Stellenabbau und Liberale befürchten, dass der neue Herrscher, Tech-Milliardär und Trump-Unterstützer Larry Ellison, den Nachrichtensender CNN zensieren wird. Trump kann CNN nicht leiden und hatte den Sender erst kürzlich aus dem Weißen Haus verbannt. Paramount hat versprochen, in den ersten 2 Jahren 30 Filme in die Kinos zu bringen. Aus den USA, Tina Eck.
13: 5 Tage dreht sich alles um Bücher. In Frankfurt am Main ist am Abend die 78. Frankfurter Buchmesse eröffnet worden. Zuerst nur für Fachbesucher, ab Freitag dürfen dann alle auf das Messegelände. Ehrengast ist in diesem Jahr Tschechien. Bis Sonntag werden mehr als 250.000 Besucher erwartet.
16: Jetzt für euch das Niedersachsen-Update mit Vincent Schulze. Nach der Absage im Exzellenzwettbewerb müssen Niedersachsens Hochschulen ihre Pläne langsamer umsetzen. Den Bewerbern aus Hannover, Oldenburg und Bremen fehlen damit zusätzliche Fördermillionen. Niedersachsens Urlaubsregionen blicken trotz hoher Sprit- und Verbraucherpreise zuversichtlich auf die Herbstferien. Am Nordsee und Lüneburger Heide ist die Buchungslage gut, im Harz teils etwas schwächer. Und Braunschweig und Bremen kommen bei der Umstellung auf Elektrobusse vergleichsweise gut voran. Hannover landet bei einer Untersuchung der Deutschen Umwelthilfe dagegen eher im hinteren Feld. Mehr dazu in den Nachrichten.
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8: Auf der A2 Richtung Dortmund zwischen Hannover-Langenhagen und Wunstorf-Lute staut sich der Verkehr auf 9 Kilometern. Der Verkehr kommt hier nur stockend voran. Auf der A1 Richtung Bremen zwischen Dreieck Stur und Bremen-Arsten gibt es 5 Kilometer Stau. In der Gegenrichtung, Richtung Osnabrück, zwischen Uphusen-Bremen-Mahndorf und Bremen-Arsten kommt es ebenfalls zu stockendem Verkehr auf 5 Kilometern. Auf der A28 Richtung Leer zwischen Oldenburg-Marschweg und Dreieck Oldenburg-West gibt es 2 Kilometer Stau. Wir wünschen euch eine gute Fahrt.
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8: In Verden haben wir aktuell 17 Grad, in Seevetal sind es 16 Grad und aus Heslingen werden 18 Grad gemeldet. In der Nacht sinkt das Thermometer auf frische 11 Grad. Morgen erwartet euch ein Tag mit lockeren Wolken und schönenden sonnigen Abschnitten bei anfangs 11 Grad. Im Laufe des Tages steigt das Thermometer dann auf angenehme 22 Grad.
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11: Und dieser Titel hier, der hat eine eingebaute gute Laune-Garantie. Don't Stop Me Now, Queen. Natürlich Freddie Mercury in absoluter Höchstform. Don't stop me now. 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Voller Energie, voller Lebensfreude und mit einem Refrain, den natürlich jeder mitsingen kann. Ein Song, der auch Jahrzehnte nach seiner Veröffentlichung noch sofort für gute Stimmung sorgt. Und die können wir brauchen in der Rush Hour. Hier sind Queen, Don't Stop Me Now. Ich komme Richtung Feierabend. Bis gleich.

0: Original oder Cover? Das ist hier die Frage.
1: Heute treffen zwei Generationen Rockgeschichte aufeinander. Auf der einen Seite stehen die Kings mit dem Original von You Really Got Me aus 64. Ein Song, der seinerzeit weit voraus war. Das verzerrte Gitarrenriff von Dave Davis gilt bis heute als einer der Grundsteine für Hard Rock. Anderthalb Jahrzehnte später griffen dann vier junge Musiker aus Kalifornien nach diesem Klassiker. Van Halen, für ihr Debütalbum aus 78, nahmen sie You Really Got Me neu auf und machten daraus eine echte Highspeed-Rock-Nummer. Vor allem Gitarrist Eddie Van Halen nutzte den Song, um der Welt zu zeigen, warum er als einer der innovativsten Gitarristen seiner Generation gilt. Van Halen, You Really Got Me. Interessant dabei, viele amerikanische Hörer lernten den Song sogar zuerst durch Van Halen kennen und entdeckten das Original später. Jetzt die Frage, Cover schlägt Original, Original schlägt die Coverversion, ihr entscheidet mit per Rockvotum 0171 731 60 46.
2: Ich muss aber diesmal sagen, ja, die Coverversion Van Halen klingt für mich ein bisschen besser. Ich kann jetzt gar nicht ganz genau sagen, warum ich es jetzt wirklich besser finde als das Original, aber es kommt für mich einfach besser rüber, ein bisschen schwunghafter. Und Van Halen, ja, die können halt sowieso, ne? Also meine Stimme fürs Cover heute. Alles klar, dir einen schicken Nachmittag. Bis denn. Tschüss.

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6: Mit Vincent Schulze. Das Landgericht Braunschweig hat eine Schmerzensgeldklage

0: von Angehörigen der Opfer des Germanwings-Absturzes von 2015 abgewiesen. Die 30 Kläger hatten vom Luftfahrtbundesamt zwischen 500 und 110.000 Euro verlangt. Sie werfen der Behörde vor, die Flugtauglichkeit des Co-Piloten vor dem Unglück nicht ausreichend überwacht zu haben. Das Gericht hält die Forderungen gegen den Staat allerdings für unbegründet. Nach Auffassung der Richter können die Hinterbliebenen gleichwertige Ansprüche gegen Germanwings geltend machen. Mit Schadensersatzforderungen gegen die Lufthansa als Muttergesellschaft waren Angehörige allerdings bereits gescheitert. Bei dem Absturz im März 2015 kamen alle 150 Menschen an Bord ums Leben. Nach der Absage im Exzellenzwettbewerb müssen Niedersachsens Hochschulen bei ihren Plänen Abstriche machen. Der Leibniz-Universität und der Medizinischen Hochschule Hannover sowie dem Verbund aus Oldenburg und Bremen fehlen zusätzliche Fördermillionen. Geplante Projekte sollen deshalb langsamer oder gar nicht umgesetzt werden. Eine Woche vor den Herbstferien sind Niedersachsens Urlaubsregionen mit der Buchungslage überwiegend zufrieden. An der Nordsee ist die Nachfrage stabil, auch die Lüneburger Heide meldet gute Zahlen. Im Harz läuft es in einigen Orten etwas verhaltener. Hohe Spritpreise könnten vor allem Tagesausflügler abschrecken. Und Braunschweig ist bei der Umstellung auf Elektrobusse auf einem vergleichsweise guten Weg. Das zeigt eine Befragung der Deutschen Umwelthilfe unter den 40 größten Städten Deutschlands. In Braunschweig fahren knapp 33% der Busse elektrisch, Hannover kommt dagegen nur auf 21%.
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2: Auf der A1 Richtung Osnabrück stockt der Verkehr zwischen Opusen-Bremen-Mahndorf und Bremen-Arsten auf 4 Kilometern. In der Gegenrichtung auf der A1 Richtung Bremen gibt es zwischen Bremen-Brinkum und Bremen-Arsten 2 Kilometer Stau. Auf der A2 Richtung Dortmund stockt der Verkehr zwischen Garbsen und Wunstorf-Lute auf 3 Kilometern. In der Gegenrichtung auf der A2 Richtung Hannover herrscht zwischen Braunschweig-Watenbüttel und Peine-Ost dichter Verkehr. Wir wünschen euch eine gute Fahrt.
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2: In Buchholz sind es aktuell 16 Grad, in Seevetal messen wir 15 Grad, Rosengarten meldet 17 Grad. In der Nacht sinkt das Thermometer auf frische 11 Grad. Morgen erwartet euch ein Tag mit lockeren Wolken und schönenden sonnigen Abschnitten bei anfangs 11 Grad. Im Laufe des Tages steigt das Thermometer dann auf angenehme 22 Grad.
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1: ITZY feiern dieses Jahr 25-jähriges Bandjubiläum und bringen passend dazu ihr 10. Studioalbum Happy Little Accidents raus. Und ein Vorbote ist Kill the Party mit dem sehr schönen Satz: Sag, was du denkst, auch wenn du damit die Party sprengst.
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1: Wir sind ITZY aus Eislingen an der Vils mit Kill the Party.

Cooler Mix hier, das waren gerade Queen mit Killer Queen, gefolgt von Metallica. Kann man schon mal machen, gibt's nur hier bei mir in der Olli Peral Show. 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
4: Ich bin Babette Büchner. Der Landtag in Sachsen-Anhalt hat einen AfD-Politiker zum Präsidenten des Parlaments gewählt. Erstmals in der Geschichte der Bundesrepublik. Während AfD-Chefin Alice Weidel ein Ende der Brandmauerpolitik fordert, äußerten sich Linke und Grüne entsetzt. Linken-Chefin Reicheneck etwa sprach von einer Schande. Ähnlich empört äußerten sich grüne Spitzenpolitiker. Unionsfraktionschef Thorsten Frey zeigte sich ebenfalls besorgt, denn der AfD-Kandidat Rausch hatte in Magdeburg mehr Stimmen bekommen, als AfD und BSW gemeinsam auf die Waage bringen. Die Proteste für bessere Schulen in Frankreich weiten sich aus. Präsident Emmanuel Macron will nach französischen Medienberichten nun am Abend auf einer Krisensitzung über die Lage beraten.
5: Zehntausende Menschen haben sich den Protestzügen hier in Paris und in anderen Großstädten angeschlossen. Und mit ihren Forderungen nach vernünftig ausgestatteten Schulen und ausreichend Lehrkräften erhalten die jungen Leute jetzt auch breite Unterstützung von Gewerkschaften, Lehrern und ihren Eltern. Die Regierung, die von der Protestwelle kalt erwischt wurde, treibt längst die Sorge um, dass die Proteste sich auch auf andere Bereiche ausweiten und in eine neue Gelbwestenbewegung münden könnten. Aus Paris, Michael Evers.
4: In den USA gibt es so viele Maserninfektionen wie seit Jahrzehnten nicht. Das hat Konsequenzen. Der Bundesstaat New York zieht die Notbremse und hat den Notstand ausgerufen.
6: Mit diesem Notstand kann nun etwa der Kreis derjenigen ausgeweitet werden, die eine Impfung verabreichen dürfen. Bis zum 3. Oktober dieses Jahres gab es insgesamt 108 Masernfälle in dem Bundesstaat. In den USA hatte die Zahl der Maserninfektionen bereits im Juli den höchsten Stand seit Jahrzehnten erreicht. Mehr als 2300 Fälle in 45 Bundesstaaten wurden registriert. Aus New York, Anne Pollmann.
4: Im Rennen um Olympia 2036 muss München ein halbes Dutzend Mitbewerber ausstechen. Als aktuelle Rivalen im Vergabeverfahren nannte das Internationale Olympische Komitee heute Katar, Indien, Südkorea, Ungarn, die Türkei und Südafrika. Als nächstes entscheidet das IOC im März, welcher der Bewerber in die zweite Runde des Vergabeprozesses einzieht.
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7: Auf der A1 Richtung Bremen zwischen Hamburg-Harburg und Maschener Kreuz steht ein liegengebliebenes Fahrzeug auf dem Beschleunigungsstreifen. In der Gegenrichtung zwischen Bremen-Hemelingen und Bremen-Arsten kommt es Richtung Osnabrück zu stockendem Verkehr auf 1 Kilometer. Auf der A2 Richtung Hannover herrscht zwischen Braunschweig-Watenbüttel und Peine-Ost dichter Verkehr. Wir wünschen euch eine gute Fahrt.
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7: In Soltau sind es aktuell 17 Grad, Verden meldet 16 Grad, Bergen liegt ebenfalls bei 16 Grad. In der Nacht sinkt das Thermometer auf frische 10 Grad. Morgen erwartet euch ein Tag mit einem freundlichen Wechsel aus Wolken und klaren Abschnitten. Anfangs bei 10 Grad, im Laufe des Tages steigt das Thermometer dann auf angenehme 22 Grad.

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0: 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Das ist

0: dann raus und der dritte Single von Bote heißt Make Me Love You. Geht der Blick der Jungs mal ganz nach innen, denn es geht um Verletzlichkeit, wenn man sich neuen Menschen und Beziehungen öffnet.
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0: Hier sind Nickelback mit Make Me Love.
1: Jetzt.

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1: Nickelback bringen ihr neues Album Everything Under the

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2: Ich bin Bobbit Büchner. SPD-Chef Lars Klingbeil hat die Wahl von Tobias Rausch zum ersten Landtagspräsidenten der AfD als Tabubruch bezeichnet. Rausch hatte in Sachsen-Anhalt 4 Stimmen mehr bekommen, als AfD und BSW zusammen haben. Das werfe drängende Fragen auf, so Klingbeil.
3: Auf den Fluren hier im Magdeburger Landtag wird heftig darüber gemutmaßt, woher die 4 zusätzlichen Stimmen für den AfD-Politiker kamen. Kamen sie von der CDU? Deren Fraktion hatte die Empfehlung ausgesprochen, sich zu enthalten. Daran hielten sich aber nicht alle. Einige stimmten auch dagegen. Aber auch dafür? Mit Stimmen einzelner CDU-Abgeordneter könnte sich Ulrich Siegmund von der AfD im Dezember zum Ministerpräsidenten wählen lassen. Aus Magdeburg, Simon Krämer.
2: Die Protestwelle junger Menschen in Frankreich für bessere Lernbedingungen weitet sich aus. Über 250.000 Menschen beteiligten sich heute nach Angaben des Innenministeriums an Demonstrationen. Dabei wurden auch wieder Polizisten mit Gegenständen und Feuerwerkskörpern beworfen. Seit dem Start der Proteste wurden Dutzende Beamte verletzt, allein heute 43. Präsident Emmanuel Macron will nach Medienberichten am Abend auf einer Krisensitzung über die Lage beraten. Das Internationale Olympische Komitee hat die Rivalen Münchens für die Ausrichtung der Olympischen und Paralympischen Spiele 2036 bekannt gegeben. Will die bayerische Landeshauptstadt gewinnen, muss sie ein halbes Dutzend Bewerber ausstechen.
4: Katar, Indien, Südkorea, Ungarn, die Türkei und Südafrika lauten die Mitbewerber der Münchner. Jeder Bewerber hat sein Für und Wider. Katar etwa ist finanziell attraktiv, wäre da nicht die große Hitze und der Iran-Krieg. Indien ist aufgrund der Bevölkerungsdichte interessant, aber die Luftverschmutzung setzt ein deutliches Minus unter die indische Bewerbung. Würde das IOC die Spiele nach Europa vergeben, hätte München recht gute Chancen gegen Istanbul und Budapest. Tanja Wagner, Nachrichtenredaktion.
2: 5 Tage lang dreht sich alles um Bücher. In Frankfurt am Main ist am Abend die 78. Frankfurter Buchmesse eröffnet worden. Zuerst nur für Fachbesucher, ab Freitag dürfen dann alle auf das Messegelände. Bis Sonntag werden mehr als 250.000 Besucher erwartet.
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5: Auf der A30 Richtung Rheine staut sich der Verkehr zwischen Gildehaus und Nordhorn Bad Bentheim. Der Verkehr ist dort dicht und kommt nur stockend voran. Auf der A1 Richtung Hamburg gibt es zwischen Sittensen und Heidenau dichten Verkehr. Der Verkehr kommt dort nur stockend voran. Auf der A7 Richtung Kassel gibt es zwischen Hildesheim und dem Dreieck Salzgitter 1 Kilometer stockenden Verkehr. Wir wünschen euch eine gute Fahrt.
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5: In Wietzendorf sind es aktuell 16 Grad. In Heslingen messen wir ebenfalls 16 Grad. In Buchholz haben wir 14 Grad. In der Nacht sinkt das Thermometer auf frische 10 Grad. Morgen erwartet euch ein Tag mit einem freundlichen Wechsel aus Wolken und klaren Abschnitten. Anfangs bei 10 Grad, im Laufe des Tages steigt das Thermometer dann auf angenehme 22 Grad.
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1: Marketing-Experten sagen, die nächsten 3 Sekunden entscheiden, ob du dranbleibst oder nicht. Und, hat's funktioniert? Dann gleich weiter so. Metallica.

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1: Jetzt gibt's Viada aus NRW und die Jungs sind ja einfach so mega cool. Die haben mich ja sogar dieses Jahr beim Wacken einfach geschminkt. War ja in ihrem ganz eigenen Style, denn The Other sind Europas größte Horror-Punk-Band.
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1: Hier sind The Other mit My Silent Bride.
0: Jetzt

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5: Ich bin Dirk Zeitler. Erstmal stellt die AfD in Deutschland den Präsidenten eines deutschen Landesparlaments. Der Landtag in Sachsen-Anhalt wählte den AfD-Politiker Tobias Rausch in das höchste Amt. Und zwar mit 4 Stimmen mehr als AfD und BSW zusammen haben.
6: Auf den Fluren hier im Magdeburger Landtag wird heftig darüber gemutmaßt, woher die 4 zusätzlichen Stimmen für den AfD-Politiker kamen. Kamen sie von der CDU? Deren Fraktion hatte die Empfehlung ausgesprochen, sich zu enthalten. Daran hielten sich aber nicht alle. Einige stimmten auch dagegen. Aber auch dafür? Den Wahl des Landtagspräsidenten hat auch Signalwirkung. Mit Stimmen einzelner CDU-Abgeordneter könnte sich Ulrich Siegmund von der AfD im Dezember zum Ministerpräsidenten wählen lassen. Aus Magdeburg, Simon Krämer.
5: Die Proteste für bessere Schulen in Frankreich weiten sich aus. Präsident Macron will nach französischen Medienberichten am Abend nun auf einer Krisensitzung über die Lage beraten. Während eines landesweiten Protesttags kam es in Paris und zahlreichen Großstädten heute zu Demonstrationen, an denen sich nach Angaben des Innenministeriums mehr als 250.000 Menschen beteiligten. Die Sorge der Regierung ist, dass die Proteste sich auf andere Bereiche ausweiten könnten. Der frühere Präsident des Bundesnachrichtendienstes, August Hanning, ist heute Morgen festgenommen worden. Die Bundesanwaltschaft wirft ihm versuchten Landesverrat und Spionage vor.
7: Bis 2005 war Hanning BND-Präsident, später wechselte er als Sicherheitsberater in die Privatwirtschaft. Für diese Tätigkeit soll er seinen ehemaligen Büroleiter als Quelle angezapft haben, der immer noch für den BND arbeitete und dem jetzt Beihilfe vorgeworfen wird. Er wurde ebenfalls festgenommen. Über Jahre soll Hanning so einen anderen Nachrichtendienst mit internen BND-Infos versorgt haben. Ihm auf die Spur gekommen sind die Ermittler in Zusammenhang mit dem Entführungsfall der Kinder der Familie Block. Jan-Henner Reitze, Nachrichtenredaktion.
5: Zum Sport. Die U21-Nationalmannschaft fährt als Gruppensieger im nächsten Sommer zur Fußball-Europameisterschaft in Albanien und Serbien. Mit einem 2:0 im abschließenden Qualifikationsspiel gegen Georgien hat die Mannschaft das EM-Ticket gebucht.
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9: Auf der A2 Richtung Braunschweig zwischen Marienborn-Helmstedt und Helmstedt-West gibt es 2 Kilometer stockenden Verkehr. In der Gegenrichtung zwischen Braunschweig-Watenbüttel und Peine-Ost meldet die A2 Richtung Hannover dichten Verkehr. Auf der A30 Richtung Osnabrück zwischen Riemsloh und Melle-Ost staut sich der Verkehr dicht. Wir wünschen euch eine gute Fahrt.
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9: In Verden sind es aktuell 15 Grad, in Bergen haben wir 16 Grad und in Buchholz messen wir 14 Grad. In der Nacht sinkt das Thermometer auf frische 10 Grad. Morgen erwartet euch ein Tag mit einem freundlichen Wechsel aus Wolken und klaren Abschnitten. Anfangs bei 10 Grad, im Laufe des Tages steigt das Thermometer dann auf angenehme 22 Grad.

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1: Die Kings of Leon bringen ihr erstes komplett selbstproduziertes Album Oh My Beloved raus und die erste Single heißt My Whole World.

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5: Ich bin Dirk Zeitler. Der Landtag in Sachsen-Anhalt hat einen AfD-Politiker zum Präsidenten des Parlaments gewählt. Erstmals in der Geschichte der Bundesrepublik. Während AfD-Chefin Alice Weidel ein Ende der Brandmauern-Politik fordert, äußerten sich Linke und Grüne entsetzt.
6: Linken-Fraktionschefin Reichenegg spricht von einer Schande, Vizekanzler Klingbeil von einem Tabubruch. Ähnlich empört äußerten sich grüne Spitzenpolitiker. Und auch Unionsfraktionschef Frei ist besorgt, denn AfD-Spitzenkandidat Rausch bekam im Landtag in Magdeburg mehr Stimmen, als AfD und BSW gemeinsam auf die Waage bringen. Damit könnte die Wahl von Ulrich Siegmund im Dezember zum Ministerpräsidenten Sachsen-Anhalts wahrscheinlicher werden. In Sachsen-Anhalt ist die AfD vom Verfassungsschutz als rechtsextrem eingestuft. Tanja Wagner, Nachrichtenredaktion.
5: Der Unterhaltungskonzern Paramount hat die Übernahme des Hollywood-Konkurrenten Warner Brothers abgeschlossen. Die Aktie des neuen Dachkonzerns Skydance soll nun an der New Yorker Börse gehandelt werden, wie das Unternehmen mitteilte.
7: Der Megamedienkonzern Skydance startet mit einem Haufen Schulden und Sorgen über politische Einflussnahme. Hollywood befürchtet großen Stellenabbau und Liberale befürchten, dass der neue Herrscher, Tech-Milliardär und Trump-Unterstützer Larry Ellison, den Nachrichtensender CNN zensieren wird. Trump kann CNN nicht leiden und hatte den Sender erst kürzlich aus dem Weißen Haus verbannt. Paramount hat versprochen, in den ersten 2 Jahren 30 Filme in die Kinos zu bringen. Aus den USA, Tina Eck.
5: Zum Sport. Im Rennen um Olympia 2036 muss München ein halbes Dutzend Mitbewerber ausstechen. Als aktuelle Rivalen im Vergabeverfahren nannte das Internationale Olympische Komitee Korea, Ungarn, die Türkei und Südafrika. Als nächstes entscheidet das IOC im März, welcher der Bewerber in die zweite Runde des Vergabeprozesses einzieht. Vergeben werden Olympia und Paralympics 2036 bei einer Generalversammlung Mitte 2029. Die U21-Nationalmannschaft fährt als Gruppensieger zur Fußball-Europameisterschaft in Albanien und Serbien. Mit einem 2:0 im abschließenden Qualifikationsspiel gegen Georgien hat die Mannschaft das EM-Ticket gebucht.
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8: Auf der A27 Richtung Walsrode, zwischen Walsrode West und Dreieck Walsrode, gibt es 3 Kilometer stockenden Verkehr. Auf der A29 Richtung Wilhelmshaven, zwischen Varel-Bockhorn und Zetel, gibt es 2 Kilometer Stau. Auf der A2 Richtung Hannover, zwischen Braunschweig-Watenbüttel und Peine-Ost, herrscht dichter Verkehr. Gute Fahrt.
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8: In Buchholz sind es aktuell 14 Grad. In Schneverdingen haben wir ebenfalls 14 Grad. Anders sieht es in Langwedel aus. Dort messen wir 16 Grad. In der Nacht sinkt das Thermometer auf frische 11 Grad. Morgen erwartet euch ein Tag mit lockeren Wolken und schönen sonnigen Abschnitten. Das Ganze bei anfangs 11 Grad. Im Laufe des Tages klettert das Thermometer dann auf angenehme bis zu 22 Grad.
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1: Diese Kombo ist noch komplett neu und hat letztes Jahr auch erst ihr Debüt rausgehauen. Lieb. Aus England sind aus dem Nichts direkt durchgestartet und um diese völlig verrückte Reise geht's auch an ihrem neuen Song.
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1: Letztes Jahr habe ich sie noch in einer richtig kleinen Klitsche gesehen. Ich freue mich schon auf das Konzert in der nächstgrößeren Halle. Hier sind Lieb jetzt mit Bloodline.

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3: Ich bin Dirk Zettler. Erstmal stellt die AfD in Deutschland den Präsidenten eines deutschen Landesparlaments. Der Landtag in Sachsen-Anhalt wählte den AfD-Politiker Tobias Rausch in das höchste Amt. Und zwar mit 4 Stimmen mehr als AfD und BSW zusammen haben.
4: Auf den Fluren hier im Magdeburger Landtag wird heftig darüber gemutmaßt, woher die 4 zusätzlichen Stimmen für den AfD-Politiker kamen. Kamen sie von der CDU? Deren Fraktion hatte die Empfehlung ausgesprochen, sich zu enthalten. Daran hielten sich aber nicht alle. Einige stimmten auch dagegen. Aber auch dafür? Den Wahl des Landtagspräsidenten hat auch Signalwirkung. Mit Stimmen einzelner CDU-Abgeordneter könnte sich Ulrich Siegmund von der AfD im Dezember zum Ministerpräsidenten wählen lassen. Aus Magdeburg, Simon Krämer.
3: Der frühere BND-Präsident Hanning ist unter Spionageverdacht festgenommen worden. Nach Angaben des Generalbundesanwaltes geht es unter anderem um versuchten Landesverrat und geheimdienstliche Agententätigkeit. Ebenfalls festgenommen wurde Hannings früherer Büroleiter. Er soll Hanning gegen Geld mit mehr als 2000 teils als Verschlusssache eingestuften Dokumenten des Bundesnachrichtendienstes versorgt haben. Hanning soll die Informationen für seine Tätigkeit als Sicherheitsberater genutzt haben. Zum Sport. Das Internationale Olympische Komitee hat die Rivalen Münchens für die Ausrichtung der Olympischen und Paralympischen Spiele 2036 bekannt gegeben. Will die bayerische Landeshauptstadt gewinnen, muss sie ein halbes Dutzend Bewerber ausstechen.
5: Katar, Indien, Südkorea, Ungarn, die Türkei und Südafrika lauten die Mitbewerber der Münchner. Jeder Bewerber hat sein Für und Wider. Katar etwa ist finanziell attraktiv, wäre da nicht die große Hitze und der Iran-Krieg. Indien ist aufgrund der Bevölkerungsdichte interessant, aber die Luftverschmutzung setzt ein deutliches Minus unter die indische Bewerbung. Südafrika hat dagegen keine Erfahrung mit Olympischen Spielen. Würde das IOC die Spiele nach Europa vergeben, hätte München recht gute Chancen gegen Istanbul und Budapest. Tanja Wagner, Nachrichtenredaktion.
3: Die U21-Nationalmannschaft fährt als Gruppensieger zur Fußball-Europameisterschaft in Albanien und Serbien. Mit einem 2:0 im abschließenden Qualifikationsspiel gegen Georgien hat die Mannschaft das EM-Ticket gebucht.
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6: Auf der A7 Richtung Kassel zwischen Bockenem und Sesenharz gibt es 5 Kilometer Stau. Auf der A2 Richtung Hannover zwischen Braunschweig-Watenbüttel und Peine-Ost herrscht dichter Verkehr. Gute Fahrt.
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6: In Buchholz haben wir aktuell 13 Grad. Rosengarten meldet 15 Grad. In Wietzendorf sind es 14 Grad. In der Nacht sinkt das Thermometer auf frische 11 Grad. Morgen erwartet euch ein Tag mit lockeren Wolken und schönen sonnigen Abschnitten. Das Ganze bei anfangs 11 Grad. Im Laufe des Tages klettert das Thermometer dann auf angenehme bis zu 22 Grad.
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1: Mit neuer Musik und da wird's mit Silencio spannend. Der Vorbote fürs neue Album Carnaval de Luz, das am 13. November rauskommt und mit dem spanischen Weltstar Rosalía und der großen Dolly Parton tolle Feature-Guests am Start hat.
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1: Ich bin Dirk Zeitler. Der Landtag in Sachsen-Anhalt hat einen AfD-Politiker zum Präsidenten des Parlaments gewählt, erstmals in der Geschichte der Bundesrepublik. Während AfD-Chefin Weidel ein Ende der Brandmauernpolitik fordert, äußerten sich Linke und Grüne entsetzt.
2: Linken-Fraktionschefin Reichenegg spricht von einer Schande, Vizekanzler Klingbeil von einem Tabubruch. Ähnlich empört äußerten sich grüne Spitzenpolitiker. Und auch Unionsfraktionschef Frei ist besorgt, denn AfD-Spitzenkandidat Rausch bekam im Landtag in Magdeburg mehr Stimmen, als AfD und BSW gemeinsam auf die Waage bringen. Damit könnte die Wahl von Ulrich Siegmund im Dezember zum Ministerpräsidenten Sachsen-Anhalts wahrscheinlicher werden. In Sachsen-Anhalt ist die AfD vom Verfassungsschutz als rechtsextrem eingestuft. Tanja Wagner, Nachrichtenredaktion.
1: Die Proteste für bessere Schulen in Frankreich weiten sich aus. Bei einem landesweiten Protesttag sind gestern Schüler, Studenten und Eltern auf die Straße gegangen. An zahlreichen französischen Gymnasien und einigen Universitäten gab es Blockadeaktionen.
3: Zehntausende Menschen haben sich den Protestzügen hier in Paris und in anderen Großstädten angeschlossen. Und mit ihren Forderungen nach vernünftig ausgestatteten Schulen und ausreichend Lehrkräften erhalten die jungen Leute jetzt auch breite Unterstützung von Gewerkschaften, Lehrern und ihren Eltern. Diese reiten sich heute mit in die Protestzüge ein, auch um sich bei befürchteten Rangeleien mit der Polizei schützend vor die jungen Menschen zu stellen. Aus Paris, Michael Evers.
1: Die Anschaffungspreise von Elektroautos und Verbrennern nähern sich wieder an. Nach einer Studie des Center Automotive Research waren die beliebtesten Stromer im September im Schnitt noch 2.124 Euro teurer als vergleichbare Verbrenner. Das waren 125 Euro weniger als im August. Als Gründe nennt das Institut höhere Rabatte und neue günstige Elektroautos. Während eines Lufthansa-Fluges vom kolumbianischen Bogotá nach Frankfurt hat ein Passagier randaliert. Nach Angaben der Frankfurter Polizei soll der 33-Jährige unter anderem mehrfach an der Flugzeugtür gerüttelt haben. Die Aufforderung des Flugpersonals, das zu unterlassen, soll er ignoriert haben. Bodenpersonal und zwei Passagiere hätten ihn schließlich gestoppt. Nach der Landung wurde der Mann festgenommen.
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4: Hallo auf die Straßen. Aktuell liegen uns keine Meldungen vor. Ihr habt freie Fahrt. In 30 Minuten gibt es hier das nächste Update. Kommt gut und sicher an euer Ziel.
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4: In Verden sind es aktuell 13 Grad. In Seevetal zeigt das Thermometer 14 Grad. Und auch Soltau meldet 14 Grad. In der Nacht sinkt das Thermometer auf frische 11 Grad. Morgen erwartet euch ein Tag mit lockeren Wolken und schönen sonnigen Abschnitten. Das Ganze bei anfangs 11 Grad. Im Laufe des Tages klettert das Thermometer dann auf angenehme bis zu 22 Grad.
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0: sowas von. Nicht nur Produktionslegende Mutt Lange, der ja schon Brian Johnson bei AC/DC gecoacht hat, ist dabei, sondern auch noch Kanadas musikalischer Exportschlager Bryan Adams.
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2: Hier sind Airborne mit Here She Comes.
1: Yes.

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1: Ich bin Dirk Zeitler. Erstmals stellt die AfD einen Landtagspräsidenten in Deutschland. Im Parlament von Sachsen-Anhalt bekam der 35-jährige Tobias Rausch in geheimer Abstimmung 48 von 82 Stimmen. Also viel mehr als AfD und BSW zusammen haben. Zu Mutmaßungen, die 4 Stimmen seien von der CDU gekommen, meinte Fraktionschef Sven Schulze, dies lasse sich nicht nachvollziehen. Bildung muss schon vor der Schule beginnen, davon ist die Mehrheit der Menschen in Deutschland überzeugt. Im Bildungsbarometer des IFO-Instituts sprechen sich die meisten auch dafür aus, für frühkindliche Förderung mehr Geld auszugeben.
2: Was Hänschen nicht lernt, lernt Hans nimmermehr. Für viele gilt das alte Sprichwort noch. Sie wünschen sich einen stärkeren Fokus auf frühkindliche Bildung. Fast 3/4 der Befragten halten ein verpflichtendes Vorschuljahr für sinnvoll. Und sogar 9 von 10 finden es richtig, Kinder im Alter von 4,5 Jahren einem Sprachtest zu unterziehen. Mit ihren Kitas sind Eltern in Deutschland meist zufrieden. Gleichzeitig fordern viele aber auch mehr Geld für die Einrichtungen und eine bessere Bezahlung für das Personal. Tanja Wagner, Nachrichtenredaktion.
1: Die Proteste für bessere Schulen in Frankreich weiten sich aus. Bei einem landesweiten Protesttag sind gestern Schüler, Studenten und Eltern auf die Straßen gegangen. An zahlreichen Gymnasien und einigen